0: leitet einen klaren Regierungsauftrag ab aus dem besten Ergebnis, das ihre Partei jemals bei einer Abgeordnetenhauswahl eingefahren hat. Als Koalitionspartner bieten sich Grüne und SPD an. Die drei Parteien zusammen hätten eine stabile Mehrheit. Sollten sie sich nicht einigen können, wäre auch eine Koalition zwischen CDU, Grünen und SPD möglich. Die AfD hat mit gut 16% der Stimmen ihr bislang bestes Ergebnis bei einer Abgeordnetenhauswahl erzielt. Das BSW hat den Einzug ins Berliner Landesparlament knapp verpasst.
1: Die Ergebnisse der Wahlen in Mecklenburg-Vorpommern und Berlin heizen auch die Debatte über die geplanten Sozialreformen der Bundesregierung weiter an. Aus Berlin Benjamin Großkopf.
2: SPD-Generalsekretär Tim Klüssendorf bezeichnete die Landtagswahlen als eine ganz klare Botschaft, dass man nicht mit dem Kopf durch die Wand und einfach so weitermachen könne wie bisher. Parteichef Lars Klingbeil sprach von einer Unsicherheit im Land, die man nun in der Bundesregierung analysieren müsse. Die Union hingegen plädiert für die konsequente Fortsetzung des eingeschlagenen Kurses an der Spitze Kanzler und CDU-Chef Friedrich Merz. Er sagte kurz nach Schließung der Wahllokale, die Reformen müssten kommen. Dafür übernehme er die Verantwortung.
1: In der Fußball-Bundesliga hat Paderborn gegen Hoffenheim gewonnen. Der Aufsteiger siegte mit 3:1. Zuvor hatten sich Schalke und Elversberg 0:0 getrennt und Leverkusen besiegte Leipzig mit 2:0. Das waren die Nachrichten. Das Wetter in Deutschland. Gebietsweise Schauer oder Gewitter, sonst teilweise bewölkt und trocken bei 15 bis 3 Grad. Tagsüber im Norden und Osten Schauer oder Gewitter, im Südwesten meist freundlich bei 13 bis 24 Grad. Am Dienstag stellenweise Regen, im Südwesten und Nordosten freundlicher bei 13 bis 24 Grad. Am Mittwoch im Norden bewölkt, später zur Nordsee hin Regen möglich, sonst oft freundlich 15 bis 25 Grad. Es ist 2:03.
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4: Mit Sven Knappe am Mikrofon. Herzlich willkommen. Bis zu den 4 Uhr Nachrichten hören wir eine Ballettsuite von Reinaldo Ahn, ein Quartett von Georg Philipp Telemann, ein Fagottkonzert von Johann Nepomuk Hummel, eine Klaviersonate von Ludwig van Beethoven und als festlichen Auftakt eine Sinfonia Concertante in S-Dur von Wolfgang Amadeus Mozart. Pamela Frank spielt Violine, Tabea Zimmermann spielt Bratsche und Christoph Poppen dirigiert das Münchner Kammerorchester.

Sinfonia Concertante in S-Dur von Wolfgang Amadeus Mozart, Köchelverzeichnis 364, in einer Aufnahme mit Pamela Frank, Violine, Tabea Zimmermann, Viola und dem Münchner Kammerorchester unter Christoph Poppen. Klassizistisch, ironisch, klar, auf den ersten Blick, wird umso geheimnisvoller, je länger man hinschaut, sagte einst der bewunderte und gefürchtete Musikkritiker Joachim Kaiser über die Klaviersonate Opus 31 Nummer 3 von Ludwig van Beethoven. In die Tasten greift Jean-Eflam Bavouzet.

Der 1962 in Lannion geborene Pianist Jean-Eflam Bavouzé interpretierte die Klaviersonate Opus 31 Nummer 3 La Chasse von Ludwig van Beethoven hier im ARD-Nachtkonzert. Ein Zeitgenosse Beethovens war Johann Nepomuk Hummel, Schüler von Wolfgang Amadeus Mozart, Johann Georg Albrechtsberger und Antonio Salieri. Hummels Fagottkonzerte in F-Dur spielen Dag Jensen und das WDR-Sinfonieorchester unter Werner Andreas Albert.

Johann Nepomuk Hummel schrieb dieses Fagottkonzert in F-Dur. Dag Jensen aus Norwegen wurde unterstützt vom WDR-Sinfonieorchester unter Werner Andreas Albert. Hier ist das ARD-Nachtkonzert, präsentiert von BR Klassik, mit Kammermusik aus dem deutschen Spätbarock. Georg Philipp Telemanns Pariser Quartett Nummer 3 serviert das Ensemble Florilegium.

Das 1991 in London gegründete Ensemble Florilegium hörten wir mit dem Pariser Quartett Nummer 3 von Georg Philipp Telemann. Vor den 4 Uhr Nachrichten fordert der Franzose Reynaldo Hahn noch zum Tanz auf mit seiner Ballettsuite Le Bal de Béatrice d'Este. Es spielt das Ensemble Initium.

Le Bal de Béatrice d'Este, eine Ballettsuite von Rinaldo Ahn, zum Klingen gebracht vom Ensemble Initium, 2005 vom Pariser Konservatorium gegründet. Nach den 4 Uhr Nachrichten sind wir vom ARD-Nachtkonzert wieder zur Stelle, mit Musik von Amanda Meyer, Dimitri Bortnianski und Josef Haydn.

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1: Um 4 Uhr mit Ronald Lessig. Bei der Landtagswahl in Mecklenburg-Vorpommern hat die AfD die meisten Stimmen geholt. Sie landet laut vorläufigem Ergebnis mit 38,2% vor der SPD mit 35,5%. Für die CDU endet der Wahltag in einem Debakel. Sie verpasst den Einzug in das Landesparlament. Aus der Nachrichtenredaktion Pascal Küpper.
2: Die bisher regierende rot-rote Koalition von SPD und Linkspartei ist abgewählt. Sie hat keine Mehrheit mehr. Denkbar ist jetzt ein Dreierbündnis zusammen mit den Grünen, die es mit 5,7% in den Landtag geschafft haben. Am meisten Sitze wird die AfD haben. Sie hat allerdings keine Partner für eine Koalition und muss deshalb wohl in die Opposition. Für die CDU wiederum ist es mit 4,9% das schlechteste Ergebnis einer Landtagswahl überhaupt. Sie wird genau wie BSW und FDP nicht im neuen Landtag vertreten sein.
1: In Berlin hat erstmals die Linke die Wahl zum Abgeordnetenhaus gewonnen. Damit zeichnet sich auch ein Regierungswechsel ab, denn die bisherige Koalition aus CDU und SPD ist abgewählt. Einzelheiten von Andrea Schnelzer aus der Nachrichtenredaktion.
3: 25,7%. So viele Stimmen konnte die Linkspartei um ihre Spitzenkandidatin Ehralp auf sich vereinen. Die CDU mit Frontmann Evers liegt abgeschlagen auf Platz 2. Sie kommt nur noch auf 18,8%. Im neuen Abgeordnetenhaus sitzen werden auch die AfD mit 16,3 und die Grünen mit 14,3%. Die bisher mitregierende SPD sackt auf 12,1% ab. Den Einzug ins Landesparlament verpasst haben das BSW mit 4,7 und die FDP mit 2,5%.
1: Der ukrainische Präsident Zelensky hat ein neues Treffen mit US-Präsident Trump angekündigt. Es sei kommende Woche in New York am Rande der UN-Vollversammlung geplant, teilte Zelensky in sozialen Medien mit. Es gebe eine diplomatische Dynamik. Er habe mit Trump telefoniert und mit ihm eine Reihe von Themen besprochen. Ein genaues Datum für das Treffen in New York nannte Zelensky nicht. In der Fußball-Bundesliga hat Paderborn gegen Hoffenheim gewonnen. Der Aufsteiger siegte mit 3:1. Zuvor hatten sich Schalke und Elversberg 0:0 getrennt und Leverkusen besiegte Leipzig mit 2:0. Das waren die Nachrichten. Das Wetter in Deutschland. Tagsüber im Norden und Osten Schauer und Gewitter, im Südwesten dagegen ist es meist freundlich. Die Höchsttemperaturen liegen zwischen 13 und 24 Grad. Morgen dann stellenweise Regen im Südosten und im Nordosten freundlicher, bei Höchstwerten zwischen 13 und 24 Grad. Am Mittwoch ist es im Norden bewölkt, später gibt es zur Nordsee hin Regen, sonst ist es meist freundlich bei schwachem Wind. Die Höchsttemperaturen liegen dann zwischen 15 und 25 Grad. Die Zeit, es ist 4:03 Uhr.
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4: Und dazu begrüßt Sie Sven Knoppe. Herzlich willkommen. 10. Dezember 1875 in Halle wird das Violinkonzert in D-Moll von Amanda Meyer uraufgeführt, einer Geigerin und Komponistin aus Schweden, die unter anderem mit Edvard Grieg und Johannes Brahms befreundet war. Cecilia Ciliacus musiziert gemeinsam mit der Westeros-Sinfonietta.

Die Schwedin Amanda Meyer komponierte dieses Violinkonzert in D-Moll, vorgestellt von der Geigerin Cecilia Siliakus und der Westeros-Sinfonietta. Composto per sua Altezza Imperiale Granduchessa di Russia lautet die in italienischer Sprache verfasste Widmung eines ungewöhnlich besetzten Quintetts des russischen Komponisten Dmitri Bortnjansky. Das 1787 in St. Petersburg erschienene Werk spielt für uns das Pratum Integrum Orchestra.

Quintett für Klavier, Harfe, Violine, Viola da Gamba und Cello. Komponiert von Dmitri Bortnianski, zum Besten gegeben vom russischen Pratum Integrum Orchestra, hier im ARD-Nachtkonzert. Im Alter von etwa 28 Jahren schrieb Joseph Haydn seine Sinfonie Nummer 5 in A-Dur. Entgegen der sonst üblichen Form beginnt das Werk mit einem langsamen Satz, außerdem ist der Schlusssatz außergewöhnlich kurz. Thomas Fey dirigiert die Heidelberger Sinfoniker.

Das waren die Heidelberger Sinfoniker unter der Leitung von Thomas Fey mit der Sinfonie Nummer 5 in A-Dur von Joseph Haydn. Bis zu den 5 Uhr Nachrichten gibt's noch einen ungarischen Tanz in E-Dur von Johannes Brahms, gespielt vom Klavierduo Labeck.

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1: Um 5 Uhr mit Ronald Lessig. Bei der Landtagswahl in Mecklenburg-Vorpommern hat die AfD die meisten Stimmen geholt. Sie landet laut vorläufigem Ergebnis mit 38,2% vor der SPD mit 35,5%. Für die CDU endet der Wahltag in einem Debakel. Sie verpasst den Einzug ins Landesparlament. Aus der Nachrichtenredaktion Pascal Küpper.
2: Die bisher regierende rot-rote Koalition von SPD und Linkspartei ist abgewählt. Sie hat keine Mehrheit mehr. Denkbar ist jetzt ein Dreierbündnis zusammen mit den Grünen, die es mit 5,7% in den Landtag geschafft haben. Am meisten Sitze wird die AfD haben. Sie hat allerdings keine Partner für eine Koalition und muss deshalb wohl in die Opposition. Für die CDU wiederum ist es mit 4,9% das schlechteste Ergebnis einer Landtagswahl überhaupt. Sie wird genau wie BSW und FDP nicht im neuen Landtag vertreten sein.
1: In Berlin hat erstmals die Linke die Wahl zum Abgeordnetenhaus gewonnen. Damit zeichnet sich auch ein Regierungswechsel ab, denn die bisherige Koalition aus CDU und SPD ist abgewählt. Einzelheiten von Andrea Schnelzer aus der Nachrichtenredaktion.
3: 25,7%. So viele Stimmen konnte die Linkspartei um ihre Spitzenkandidatin Ehralp auf sich vereinen. Die CDU mit Frontmann Evers liegt abgeschlagen auf Platz 2. Sie kommt nur noch auf 18,8%. Im neuen Abgeordnetenhaus sitzen werden auch die AfD mit 16,3% und die Grünen mit 14,3%. Die bisher mitregierende SPD sackt auf 12,1% ab. Den Einzug ins Landesparlament verpasst haben das BSW mit 4,7% und die FDP mit 2,5%.
1: Die Gewerkschaft IG Metall ruft für heute bundesweit zu Protesten auf. Anlass sind die Probleme in der deutschen Automobilindustrie. Das Protestmotto lautet: Zukunft statt Kahlschlag, Zusammenhalt ist unsere stärkste Marke. Hierzu soll es an 200 Orten verschiedene Aktionen geben, etwa Sternmärsche oder Kundgebungen. Die Gewerkschaft erwartet, dass sich mehr als 100.000 Beschäftigte beteiligen. Beklagt wird, dass vor allem die Mitarbeitenden die Folgen der Branchenkrise tragen müssten. Neben tausendfachem Stellenabbau drohen ihnen auch Einschnitte bei der 35-Stunden-Woche. In der Fußball-Bundesliga hat Paderborn gegen Hoffenheim gewonnen. Der Aufsteiger siegte mit 3:1. Zuvor hatten sich Schalke und Elversberg 0:0 getrennt und Leverkusen besiegte Leipzig mit 2:0. Und das waren die Nachrichten. Das Wetter in Deutschland. Tagsüber im Norden und Osten Schauer, im Südwesten freundlich bei 13 bis 24 Grad. Morgen stellenweise Regen, im Südwesten freundlich bei 13 bis 24 Grad. Und am Mittwoch im Norden bewölkt, sonst freundlich bis 25 Grad. Es ist 5.03 Uhr.
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4: Einen guten Montagmorgen. Am Mikrofon begrüßt Sie noch einmal Sven Knappe. Ein Meister der Tastenspiele eröffnet die letzte Runde Nachtkonzert. Domenico Scarlatti, geboren 1685 in Neapel, gestorben 1757 in Madrid. Aus Scarlattis umfangreichem Werk spielt Sergei Babajan die Klaviersonate in Cis-Moll, Kirkpatrick-Verzeichnis 247.

Der 1961 in Armenien geborene Pianist Sergei Babayan interpretierte die Klaviersonate in Cis-Moll von Domenico Scarlatti, Kirkpatrick-Verzeichnis 247. Und wir bleiben musikalisch in Italien mit einem Cellokonzert in G-Moll des Venezianers Antonio Vivaldi. Anastasia Kubikina wird vom Kammerorchester Basel begleitet.

Wir hörten das Cellokonzert in G-Moll von Antonio Vivaldi, Riom-Verzeichnis 416, mit der jungen russischen Cellistin Anastasia Kubikina und dem Kammerorchester Basel unter der Leitung der Geigerin Julia Schröder. Und auch der dritte Komponist in der letzten Runde des ARD-Nachtkonzerts stammt aus Bella Italia. Der 1797 in Bergamo geborene Opernspezialist Gaetano Donizetti, der aber nicht nur für die Bühne komponierte, sondern auch für den Konzertsaal. Das Concertino für Flöte und Orchester in D-Dur spielen Marc Grauwels und das Orchestre Symphonique de la Radiodiffusion Belge Bruxelles.

Concertino für Flöte und Orchester in D-Dur von Gaetano Donizetti mit dem belgischen Flötisten Marc Rauwels und dem Orchestre Symphonique de la Radiodiffusion Belge Brüssel. Hier ist das ARD-Nachtkonzert, präsentiert von BR Klassik mit einem Jugendwerk von Felix Mendelssohn-Bartholdy. Seine Streichersinfonie Nummer 1 in C-Dur schrieb Mendelssohn im Alter von nur 12 Jahren und führte sie im Rahmen privater Sonntagsmusiken im elterlichen Haus in Berlin auf. Hier eine Aufnahme mit dem Concerto Köln.

Das war die Streichersinfonie Nummer 1 in C-Dur von Felix Mendelssohn Bartholdy. Es musizierte das Concerto Köln. Er stand nie in der ersten Reihe der großen Komponisten des deutschen Spätbarocks. Trotzdem lohnt sich die Beschäftigung mit der Musik von Johann Friedrich Fasch, von dem nicht nur schöne Orchesterouvertüren überliefert sind, sondern auch folgendes Konzert für Flöte und Oboe. Bühne frei für Jan de Winne, Marcel Ponsele und das Ensemble Il Gardelino.

Konzert für Flöte, Oboe, Streicher und Basso Continuo in D-Dur. Komponiert von Johann Friedrich Fasch, vorgestellt von Jan de Winne, Marcel Ponzele und dem Ensemble Il Gardellino hier im ARD-Nachtkonzert. Richard Wagners Sinfonie in C-Dur aus dem Jahr 1832 ist die einzige fertige Sinfonie des Komponisten. Für das komplette Werk reicht die Zeit allerdings nicht, nur für den vierten Satz. Neeme Järvi leitet das Royal Scottish National Orchestra.

Allegro molto e vivace. Der Finalsatz der Sinfonie in C-Dur von Richard Wagner, Werkeverzeichnis 29. Neeme Järvi stand am Pult des Royal Scottish National Orchestra. Sie hörten das ARD-Nachtkonzert, präsentiert von BR Classic. Am Mikrofon war für Sie Sven Knappe. Vielen Dank fürs Einschalten. Ich wünsche Ihnen einen undramatischen Start in die neue Woche.

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1: Um 6 Uhr mit Raik Steingasser. In Mecklenburg-Vorpommern hat die CDU erstmals in ihrer Parteigeschichte den Einzug in ein Landesparlament verpasst. Wie aus dem in der Nacht veröffentlichten vorläufigen Ergebnis hervorgeht, kam sie auf 4,9%. Wahlsieger wurde die AfD mit 38,2%. Auf Platz 2 folgt die SPD von Ministerpräsidentin Manuela Schwesig mit 35,5%. Drittstärkste Kraft ist die Linke mit 6,5%, die Grünen kommen auf 5,7%. Ebenfalls gescheitert ist das BSW mit 4,8%. In Mecklenburg-Vorpommern hat damit die bisherige Koalition aus SPD und Linken die Mehrheit verloren, könnte aber zusammen mit den Grünen weiterregieren. In Berlin hat die Linke die Wahl zum Abgeordnetenhaus mit großem Vorsprung gewonnen. Wie die Landeswahlleitung nach Auszählung aller Stimmen in der Nacht mitteilte, erreichte die Partei um Spitzenkandidatin Elif Erhalb 25,7% der Stimmen und fährt damit ihr bisher bestes Ergebnis ein. Die bisher mit der SPD regierende CDU kam nur auf 18,8%. Auf Platz 3 folgt die AfD mit 16,3%. Die Grünen kommen auf 14,3, die SPD auf 12,1%. BSW und FDP verpassten den Einzug ins Landesparlament. Die Linke könnte nun eine Koalition mit SPD und Grünen bilden. Bundeskanzler und CDU-Chef Friedrich Merz will trotz des Wahldebakels seiner Partei die geplanten Reformen der schwarz-roten Koalition fortsetzen. Das erklärte er kurz nach den ersten Prognosen in Berlin. Einen Rücktritt lehnte Merz ab. Führende Unionspolitiker stellten sich hinter Merz. Fraktionschef Günther Krings etwa lehnt eine Personaldebatte über den Kanzler ab. Dagegen forderte SPD-Generalsekretär Tim Klüssendorf Kurskorrekturen. Man könne nicht einfach so weitermachen. Bei der Parlamentswahl in Russland steuert die Partei Geeintes Russland von Präsident Wladimir Putin offenbar auf eine Zweidrittelmehrheit zu. Das berichten mehrere Medien nach Auszählung von gut der Hälfte der abgegebenen Stimmen. Unabhängige Experten und Oppositionelle werfen der russischen Wahlleitung vor, die Ergebnisse zu fälschen. In der Fußball-Bundesliga hat Aufsteiger Paderborn am Abend mit 3:1 gegen Hoffenheim gewonnen. Zuvor hatten sich Schalke und Elversberg 0:0 getrennt. RB Leipzig verlor in Leverkusen 0:2. Das waren die Nachrichten. Das Wetter. Zunächst die Temperaturen von 5 Uhr. Brocken bedeckt 5 Grad, Chemnitz stark bewölkt 8, Dresden bedeckt 12, Eisenach wolkig 10 Grad, Erfurt wolkig 9 Grad, Fichtelberg bedeckt 4, Gera stark bewölkt 9, Görlitz bedeckt 12 Grad, Halle 11, Leipzig wolkig 10, Magdeburg wolkig 13, Meiningen wolkig 10 Grad. Sonnenaufgang in Halle ist heute 6.56 Uhr, Sonnenuntergang ist 19.13 Uhr. Die Vorhersage heute wechseln, später auch stark bewölkt und vor allem von der Altmark bis zur Oberlausitz Schauer oder einzelne Gewitter. Die Höchstwerte liegen zwischen 14 und 19 Grad, dazu wird es windig. Morgen erst wolkig, später zunehmend heiter und trocken, Höchstwerte 14 bis 20 Grad. Am Mittwoch dann freundlich, trocken und etwas wärmer. MDR Verkehrsdienst, Vorsicht auf der A2 Richtung Berlin. Zwischen Lostau und Burgzentrum liegen mehrere Steine auf der Fahrbahn. Vorsicht auch auf der A2 Richtung Hannover. Zwischen Peine und Hämeler Wald liegt ein Reifen auf der Fahrbahn. A13 Richtung Dresden, zwischen Radeburg und Marsdorf Behinderungen wegen Löscharbeiten. Im Landkreis Mittelsachsen auf der Straße zwischen Lößnitztal und Hammerleubsdorf Behinderungen nach einem Unfall. Vorsicht, es ist Öl auf der Fahrbahn. Und geblitzt wird auf der A14 Richtung Magdeburg zwischen Halle, Trotha und Lübbe-Jün. Soweit der MDR Verkehrsdienst, die Zeit 6.04 Uhr.
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2: Und dazu begrüßt Sie ganz herzlich Dorit Kreller. Ich freue mich, dass Sie dabei sind. Und los geht's mit Musik von Claude Debussy.

Das Orchestre National de Lyon eröffnete die Sendung mit Musik von Claude Debussy, dem Ballet aus der Petite Suite, die Debussy eigentlich für Klavier zu vier Händen komponiert hat. Tja, auf dass Sie sich, so wie wir in die Sendung gestartet sind, mit einer tänzerischen Leichtigkeit durch die Woche bewegen mögen. Willkommen bei MDR Klassik am Montagmorgen an diesem 21. September. Gleich 6:08 ist es. Ja, und zu Beginn gleich tauchen wir ein in die DDR-Fernsehgeschichte, indem wir an den bekanntesten Fernsehkommentator der DDR erinnern. Sofern Sie eigene Erinnerungen an die DDR haben, kennen Sie mit Sicherheit noch Karl Eduard von Schnitzler, der gestern seinen 25. Todestag hatte. Gegen 6.40 Uhr ist bei uns die Medienschau an der Reihe. Heute mit Kommentaren zur Wahlniederlage der CDU. Und kurz vor 7 dann noch einige handverlesene Spielplantipps für den heutigen Tag. Jetzt erstmal Musik von Domenico Cimarosa und danach der Blick in die Geschichte.

0: 6:11 ist es und wir kommen zu dem Blick in die Geschichte. Und da geht es heute um einen Mann, der Spott, Hass und Häme einerseits über den Klassenfeind ausgegossen hat. Und Spott, Hass und Häme hat er aber auch reichlich auf sich gezogen. Karl Eduard von Schnitzler, Chefkommentator des DDR-Fernsehens. Am 20. September 2001, gestern vor 25 Jahren, ist Karl Eduard von Schnitzler gestorben. Der Blick in die Geschichte von Ariane Hoffmann.
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2: Einige unbelehrbare Schreihälse wird es wohl immer geben. Bloß, warum müssen die gerade solche Berufe wie Politiker oder Journalist ausüben?
3: Gute Frage, gestellt ausgerechnet von einem, der sich Journalist nennt, Karl Eduard von Schnitzler in seiner Sendung Der Schwarze Kanal.
4: Uns geht es nicht um Effekthascherei, sondern um Information. Sachliche Analyse und kämpferische Auseinandersetzung mit denen, die uns und ihren eigenen Wählern, Hörern und Lesern übel wollen.
3: Gemeint ist die BRD, Westdeutschland, der Klassenfeind, wobei Informationen und sachliche Analysen beschönigende Begriffe für Hetze und Polemik sind. Von Schnitzler hält sich stramm an die SED-Propaganda.
2: Der Klassenfeind wird nicht mit Schonung rechnen dürfen.
3: Als 14-Jähriger tritt Karl Eduard von Schnitzler der sozialistischen Arbeiterjugend bei, mit 19 der KPD. Im Zweiten Weltkrieg kämpft er an der Front und gerät 1944 in britische Gefangenschaft. Ein Karrieresprung für den gelernten Kaufmann mit journalistischem Talent. Die BBC macht ihn zum Kommentator. Deren Chefredakteur Sir Hugh Green nimmt ihn mit nach Deutschland zur Unterstützung beim Aufbau eines neuen Senders nach BBC-Vorbild, dem nordwestdeutschen Rundfunk NWDR.
5: Ich hatte sehr engen Kontakt mit Schnitzler und habe ihn gewarnt, dass er seine Stellung nicht missbrauchen sollte für eine Art getarnte kommunistische Propaganda. Aber es ging so weit, ich habe ihn entlassen.
3: Seine berufliche Hochzeit beginnt ab 1948 in der sowjetischen Besatzungszone der späteren DDR.
6: Meine Spezialität ist ja die Auseinandersetzung mit der Politik der Bundesregierung. Und deren Politik ist ja nicht gerade fein. Und zu einem Tauben darf man nicht flüstern. Und manche Leute fühlen sich zu Unrecht getroffen, behaupten, ich reagiere zu hart. Dem Feind gegenüber kann man gar nicht hart genug reagieren.
3: Als Moderator des Schwarzen Kanals kennt ihn ab 1960 ein Großteil der Fernsehzuschauenden. Seine hasserfüllten Kommentare bringen ihm den Spitznamen Sudelede und größtenteils Verachtung des Publikums ein in Ost und West. Wolf Biermann in seiner Ballade von den verdorbenen Greisen.
7: Hey Schnitzler, du elender Sudelede, sogar wenn du sagst, die Erde ist rund, dann weiß jedes Kind, unsere Erde ist eckig. Du bist ein gekaufter, verkommener Hund.
8: Machen wir es ganz kurz. Für mich ist die Mauer das humanistischste Bauwerk dieses Jahrhunderts überhaupt.
3: Den Fall der Mauer kann Eduard von Schnitzler nicht mehr im DDR-Fernsehen kommentieren. Kurz zuvor wird er von seinen Parteigenossen entlassen. Schnitzler war zur Zielscheibe geworden.
2: In diesem Sinne werde ich meine Arbeit für die einzige Alternative zum unmenschlichen Kapitalismus fortsetzen. Als Waffe im Klassenkampf zur Förderung und Verteidigung meines sozialistischen Vaterlandes. In diesem Sinne, meine Zuschauerinnen und Zuschauer, liebe Genossinnen und Genossen, auf Wiedersehen.
3: Karl Eduard von Schnitzler bleibt dem System der DDR treu, bis zu seinem Tod am 20. September 2001.
0: Der Blick in die Geschichte war das von Ariane Hoffmann über Karl Eduard von Schnitzler, dessen Todestag sich gestern zum 25. Mal jährte.

0: Das Orchestre de Chambre de Lausanne mit Musik von Gabriel Fauré. 6.20 Uhr gleich.
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0: Das wohltemperierte Klavier von Johann Sebastian Bach ist eine zweiteilige Sammlung von Präludien und Fugen. Den ersten Teil stellte Bach 1722 in Köthen, den zweiten Teil in den Jahren 1740 bzw. 42 in Leipzig fertig. Beide Teile enthalten bekanntermaßen 24 Satzpaare, bestehend aus je einem Präludium und einer Fuge, in allen 12 Dur- und Molltonarten chromatisch aufsteigend von C-Dur bis H-Moll angeordnet. Auf das Titelblatt der Originalnoten des ersten Teils von 1722 schrieb Bach einen endlos langen Titel, den ich hier gar nicht vollständig zitieren möchte. Interessant ist aber ein Passus daraus, der da lautet: Zum Nutzen und Gebrauch der lehrbegierigen musikalischen Jugend. Dabei käme heute wohl kaum einer auf die Idee, die Präludien und Fugen in erster Linie als Lehrmaterial für Klavierschüler zu betrachten. Aber warum nicht mal unter diesem Aspekt anhören? Rausgesucht haben wir hier das Präludium C-Moll, Bachwerkeverzeichnis 847.1, das Keith Jarrett hier spielt.

0: Die Bayerische Kammerphilharmonie spielte den ersten Satz aus dem Konzert S-Dur für zwei Hörner und Orchester von Antonio Rossetti. Die Solisten waren Klaus Wallendorf am Horn und Sarah Willis am zweiten Horn. Und damit ist es 6.30 Uhr geworden, 6:30.
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0: Zunächst der Blick auf die aktuellen Temperaturen. 9 Grad haben wir derzeit in Chemnitz, Eisenach und Erfurt. 10 Grad meldet Leipzig. 11 Grad sind es in Dresden und Halle. Und 12 Grad auf der Skala haben immerhin schon Görlitz und Magdeburg. Heute wechselnd, später auch stark bewölkt und vor allem zwischen Altmark, Elbtal und Oberlausitz im Tagesverlauf Schauer oder einzelne Gewitter möglich. Sonst nur vereinzelt Schauer im Sendegebiet. Die Höchstwerte heute 14 bis 19 Grad und es weht ein stark böiger Westwind. Morgen erst wolkig, später zunehmend heiter und trocken. Die Höchstwerte 14 bis 20 Grad. Am Mittwoch freundlich, trocken und wieder leicht steigende Temperatur. Der MDR-Verkehrsdienst meldet A13 Richtung Dresden zwischen Radeburg und Marsdorf Behinderungen wegen Löscharbeiten. Im Landkreis Mittelsachsen auf der Straße zwischen Lösnitztal und Hammerleubsdorf Behinderungen nach einem Unfall. Vorsicht, es ist Öl auf der Fahrbahn. Und geblitzt wird auf der A4 Richtung Magdeburg zwischen Halle-Trotha und Löbbejün. Und auf der A14 Richtung Magdeburg zwischen Wandsleben und Magdeburg-Stadtfeld. Soweit die Meldungen vom MDR-Verkehrsdienst. Allen unterwegs eine gute und sichere Fahrt.
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Die Nachwelt hat ihn ins Gemütliche und Idyllische entrückt. Teilweise zumindest Schubert als Biedermeier-Komponist, als Liederfürst und Wiener Liedersänger, also Franz Schubert natürlich, von ihm ist die Rede. Tatsächlich reicht sein Schaffen von der behaglichen Lust am Musizieren bis zur Verzweiflung der zerbrochenen Existenz, von der Lebensfreude bis zur Todessehnsucht. Der Musikgeschichte hat er außerdem eine beinahe neue Gattung damals geschenkt, das romantische Klavierlied. Ja, und er hat uns auch beschenkt mit mehreren Sinfonien. Und das hier war eben aus der dritten Sinfonie von Franz Schubert in D-Dur. Der dritte Satz mit einem Menuett beginnend, gespielt vom Kammerorchester Basel unter Heinz Holliger. 6.36 Uhr ist es, in wenigen Minuten bei uns die Medienschau um das Wahldebakel der CDU gleich in zwei Ländern, beziehungsweise eben in Berlin und Mecklenburg-Vorpommern. Dazu gleich mehr, jetzt aber erstmal Musik von Rinaldo Hahn.

0: New York Scandia Symphony, so der Name des Orchesters, das wir hier eben gehört haben, mit einem kurzen Intermezzo aus A Winter's Tale von Lars-Erik Larsen. Naja, wir gehen jetzt eigentlich erstmal auf den Herbst zu, noch nicht auf den Winter, aber naja, der kommt früher als gedacht wahrscheinlich. Ja. 6.40 Uhr ist es, Sie sind bei MDR Klassik am Montagmorgen und wir kommen zu dem Thema hier.
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0: Ja, die CDU ist klarer Verlierer der Wahlen in Berlin und Mecklenburg-Vorpommern. Mit 4,9% ist sie erstmals nicht im Landtag in Schwerin vertreten und auch in Berlin hat sie fast ein Drittel der Stimmen verloren. Friedrich Merz will trotzdem im Amt bleiben. Das hat der Bundeskanzler und CDU-Chef gestern Abend in einer Fernsehansprache klargestellt. Hören Sie dazu unsere Medienschau.
2: Um 17:45 an diesem Sonntag versucht der Kanzler zu retten, was zu retten ist, schreibt die Wirtschaftswoche. Diesmal bleibt er nicht im Hintergrund wie am Wahlabend vor 2 Wochen. Diesmal wählt er die Flucht nach vorn vor die Kameras. Auch wenn niemand weiß, wo diese Flucht enden wird, nicht einmal Friedrich Merz selbst. Der Münchner Merkur meint, 3 Sätze hätte er sagen müssen. Rücktritt als CDU-Vorsitzender, Verzicht auf die Kanzlerkandidatur 2028-29 und jetzt 2 Jahre lang Volleinsatz als Bundeskanzler für eine nationale Reformagenda. Also harte, im Detail unpopuläre Entscheidungen zu treffen. Stattdessen der Mief von weiter so. Das wird die Existenzangst in der CDU keinen Deut dämpfen. Die Bild plädiert für einen Wechsel im Kanzleramt. Anhaltende Erfolglosigkeit ist immer ein Grund, die Frau oder den Mann an der Spitze auszutauschen. Das gilt für die Wirtschaft wie für den Sport und eben auch in der Politik. Es geht um Leistung und Wettbewerb. Das sollte die Union doch noch wissen. Die neue Osnabrücker Zeitung fasst die Lage so zusammen. Rechte Radikale gewinnen in Schwerin, linke Radikale in Berlin. Deutschland wird so nicht einfacher zu regieren. Beide Wahlen zeigen, was passiert, wenn die Mitte keinen Kurs vorgibt, Ängste nicht aufgreift und die Menschen belehrt, bedroht oder beleidigt. Statt moralischer und machtorientierter Maximalpositionen braucht es Pragmatismus. Und die CDU? Friedrich Merz wird ihr nicht mehr lange vorsitzen. Weil Merz sich schlecht von Merz distanzieren kann, wird jemand anders die Neuaufstellung übernehmen. Abschließend kommentiert der Spiegel: Natürlich stellt sich in dieser Lage die Kanzlerfrage. Wenn es parteiinterne Mächte geben sollte, die den Kanzler tauschen wollen, kann man es ihnen nicht verdenken. Aber sie sollten jetzt sofort aus der Deckung kommen und ihn ablösen oder sie sollten ganz schweigen. Für das Land, für diese Regierung wäre eine lange Hängepartie im Kanzleramt, ein märzisches Siechtum im Herbst, eine Zumutung. Deutschland als wichtigstes Land in der EU muss in dieser Weltlage politisch stabil und verlässlich bleiben.
0: Soweit unsere Medienschau an diesem 21. September.

Musik aus einem Trompetenkonzert in S-Dur von Johann Nepomuk Hummel. Der dritte Satz daraus war das ein Rondo, hier mit Alison Balsom an der Trompete, begleitet von der Deutschen Kammerphilharmonie Bremen. 6.47 Uhr, kurz nach 6:45. Das hier Musik von Franz Bender, und danach schauen wir rein in den Spielplan für heute.

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1: In Weimar wird es heute spätromantisch beim Sinfoniekonzert der Staatskapelle Weimar. Auf dem Programm steht zunächst César Francs sinfonische Dichtung Der wilde Jäger, gefolgt von Anton Bruckners vierte Sinfonie Der romantischen. Das Publikum erwartet ein spannender Kontrast zwischen dramatischer Jagdszene und weiten Klanglandschaften. Der Dirigent des Abends, Marc Albrecht, wandelt bei diesem Gastspiel auf familiären Faden. Einst war sein Vater George Alexander Albrecht selbst Generalmusikdirektor der Staatskapelle. Das Konzert beginnt heute um 18 Uhr in der Weimar Halle. In Hoyerswerda wird heute ein Jubiläum gefeiert. Was als lockere Konzertreihe begann, ist inzwischen eine feste Institution geworden. Seit 30 Jahren gibt es die Musik am Nachmittag in der Lausitzhalle. Zum Jubiläum heißt es am heutigen Montag Feuerstrom der Reben mit Mozart, Johann Strauss, Kammermusik und Verdis Brindisi aus La Traviata. Sopranistin Nicole Kassel, Bariton Anton Haupt und weitere Musikerinnen und Musiker sorgen für das Geburtstagsprogramm. Beginn in Hoyerswerda ist um 14 Uhr. In Bad Elster führt heute der tschechische Pianist Radim Vojers durch die Wiener Klassik. In der Kunstwandelhalle erklingen Haydns C-Dur-Sonate, Mozarts A-Dur-Sonate und zum Schluss Beethovens Mondscheinsonate. Ein im wahrsten Sinne klassischer Klavierabend mitten im historischen Kurpark. Beginn ist um 19.30 Uhr. Und wir schwenken nochmal nach Weimar mit einem Tipp für die jüngsten Kulturfans der Stadt. Im Deutschen Nationaltheater steht heute Leonard Elvers Kinderoper Gold auf dem Spielplan. Das Stück ist angelehnt an das berühmte Märchen vom Fischer und seiner Frau. Hier ist es allerdings ein kleiner Junge namens Jakob, der einen Zauberfisch rettet und ihm Wünsche seiner Eltern entlockt, bis sich das Meer bedrohlich aufbäumt. Musikalisch erwartet das junge Publikum eine abwechslungsreiche Reise vom sanften Walzertakt bis hin zu stürmischen Meeresklängen. Beginn ist um 10 Uhr, also heute Vormittag, auf der Studiobühne des Deutschen Nationaltheaters Weimar.
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Musik aus Norwegen, ein Walzer von Richard Nordraak, dem Mann, der die norwegische Nationalhymne komponiert hat. Hier ein Walzer aus seiner nach ihm benannten Suite namens Nordraakiana, gespielt vom Sinfonieorchester Trondheim. Kultur ohne Großsponsoren, wenn auch weniger auffällig als im Sport. Vieles wäre in der Hochkultur ohne großzügige finanzielle Mittel aus der Industrie nicht denkbar. Das Pro und Contra dieser Art von Kulturfinanzierung nehmen wir unter die Lupe, gleich zu Beginn der kommenden Stunde.

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4: Um 7 Uhr mit Raik Steingasser. In Mecklenburg-Vorpommern hat die CDU erstmals in ihrer Parteigeschichte den Einzug in ein Landesparlament verpasst. Wie aus dem in der Nacht veröffentlichten vorläufigen Ergebnis hervorgeht, kam sie auf 4,9%. Wahlsieger wurde die AfD mit 38,2%. Auf Platz 2 folgt die SPD von Ministerpräsidentin Manuela Schwesig mit 35,5%. Drittstärkste Kraft ist die Linke mit 6,5%, die Grünen kommen auf 5,7%. Ebenfalls gescheitert ist das BSW mit 4,8%. In Mecklenburg-Vorpommern hat damit die bisherige Koalition aus SPD und Linken die Mehrheit verloren, könnte aber zusammen mit den Grünen weiterregieren. In Berlin hat die Linke die Wahl zum Abgeordnetenhaus mit großem Vorsprung gewonnen. Wie die Landeswahlleitung nach Auszählung aller Stimmen in der Nacht mitteilte, erreichte die Partei um Spitzenkandidatin Elif Eralp 25,7% der Stimmen und fährt damit ihr bisher bestes Ergebnis ein. Die bisher mit der SPD regierende CDU kam nur auf 18,8%. Auf Platz 3 folgt die AfD mit 16,3%. Die Grünen kommen auf 14,3, die SPD auf 12,1%. BSW und FDP verpassten den Einzug ins Landesparlament. Die Linke könnte nun eine Koalition mit SPD und Grünen bilden. Bundeskanzler und CDU-Chef Friedrich Merz will trotz des Wahldebakels seiner Partei die geplanten Reformen der schwarz-roten Koalition fortsetzen. Das erklärte er kurz nach der ersten Prognose in Berlin. Einen Rücktritt lehnte Merz ab. Führende Unionspolitiker stellten sich hinter Merz. Fraktionschef Günther Krings etwa lehnte eine Personaldebatte über den Kanzler ab. Dagegen forderte SPD-Generalsekretär Tim Klüssendorf Kurskorrekturen. Man könne nicht einfach so weitermachen. Bei der Parlamentswahl in Russland steuert die Partei Geeintes Russland von Präsident Wladimir Putin offenbar auf eine Zweidrittelmehrheit zu. Das berichten mehrere Medien nach Auszählung von mehr als 70% der Stimmen. Unabhängige Experten und Oppositionelle werfen der russischen Wahlleitung vor, die Ergebnisse zu fälschen. In der Fußball-Bundesliga hat Aufsteiger Paderborn am Abend mit 3:1 gegen Hoffenheim gewonnen. Zuvor hatten sich Schalke und Elversberg 0:0 getrennt. RB Leipzig verlor in Leverkusen mit 0:2. Das waren die Nachrichten. Das Wetter. Zunächst die Temperaturen von 6 Uhr. Brocken bedeckt 5 Grad, Chemnitz stark bewölkt 9, Dresden wolkig 11, Eisenach wolkig 9 Grad. Erfurt wolkig 9 Grad, Fichtelberg bedeckt 4, Gera fast wolkenlos 9, Görlitz bedeckt 12 Grad. Halle 11 Grad, Leipzig wolkig 10 Grad, Magdeburg stark bewölkt 12, Meiningen wolkig 10 Grad. Heute wechselnd, später auch stark bewölkt und vor allem von der Altmark her bis zur Oberlausitz Schauer oder einzelne Gewitter. Die Höchstwerte liegen heute zwischen 14 und 19 Grad. Dazu wird es windig. Morgen erst wolkig, später zunehmend heiter und trocken. Höchstwerte dann 14 bis 20 Grad. Am Mittwoch freundlich, trocken und etwas wärmer. MDR Verkehrsdienst. Die A4 Frankfurt Richtung Dresden wird zwischen Chemnitz-Mitte und Chemnitz-Glösa mehrfach kurzzeitig wegen Bauarbeiten gesperrt. Vorsicht, auf der A4 Görlitz Richtung Dresden zwischen Bautzen-Ost und Bautzen-West liegt ein Werkzeugkoffer auf der Fahrbahn. A13 Richtung Dresden zwischen Radeburg und Marsdorf Stau wegen Löscharbeiten, hier dauert es 15 Minuten länger. Geblitzt wird auf der A14 Richtung Magdeburg zwischen Wandsleben und Magdeburg-Stadtfeld. Und noch einmal auf der A14 Richtung Magdeburg zwischen Halle-Trotha und Lübbe-Jün. Soweit der MDR-Verkehrsdienst. Es wird 7.04 Uhr.
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5: Dazu begrüßt Sie Dorit Kreller. Ich freue mich, dass Sie bei uns sind. Um 7.03 Uhr starten wir mit Musik von Wolfgang Amadeus Mozart.

Musik von Mozart, wie gesagt, das Allegro, die Nummer 3 aus der Sinfonie Nummer 17 G-Dur, Köchelverzeichnis 129, gespielt vom Northern Chamber Orchestra. MDR Klassik am Montagmorgen, willkommen in der zweiten Stunde. Gleich widmen wir uns dem Thema Klassik und Sponsoring und der Frage, ist es eine gute Sache, dank Finanzspritzen von Großkonzernen ins Konzert gehen zu können? Wir stellen für und wider gegenüber. Gleich nach diesem Tango von Ernesto Julio de Nazareth.

0: Klassik und Sponsoring. Anders als bei großen Sportevents gibt es in Konzert- und Opernhäusern keine sofort ins Auge springenden Werbebanden. Dennoch ist das Sponsoring auch durch große Unternehmen auch für die Klassik relevant. Man denke zum Beispiel an den alljährlichen Open-Air-Saisonabschluss des Gewandhausorchesters, den 30.000 Menschen und mehr im Leipziger Rosenthal feiern, unterstützt von einem großen Sportwagenkonzern. Ins Konzert dank Großkonzernen. Hanna Schmidt über das Für und Wider.
1: Die Bayerische Staatsoper und BMW laden ein. Mit diesen Worten wirbt das Haus für die Veranstaltung Oper für alle am 16. September. Ein BMW Classics Konzert. Unter der Info auf der Website prangt das BMW-Logo, Seite an Seite mit dem Logo der Hypo Vereinsbank. In Deutschland, dem Land mit der vielleicht luxuriösesten öffentlichen Förderstruktur für Kultur, mag dieser Anblick ungewohnt sein, vielleicht manchen auch komisch aufstoßen. Denn inwiefern passt der idealistische Charakter von Oper und klassischer Musik mit der knallharten kapitalistischen Struktur und den damit zwangsläufig verbundenen ausbeuterischen Produktionskontexten riesiger international agierender Unternehmen zusammen? Ist die Frage berechtigt oder ist dieses Unbehagen einfach nur ein spießiges Überbleibsel der 1970er Jahre?
2: Wenn wir in die Geschichte schauen, wissen, dass die Beziehung zwischen Kunst und Commerce nicht negativ konnotiert war.
1: Das sagt Letizia Labaron, Professorin für Kulturmanagement an der ZHAW School of Management and Law in Winterthur. Kultursponsoring ist kein neues Phänomen und in anderen Ländern gang und gäbe. Übrigens auch bei freien Festivals wie dem Beethovenfest in Bonn.
3: Wir haben in Bonn das Glück, dass wir zwei große DAX-Unternehmen in Bonn geblieben sind, das ist die Deutsche Telekom und die DHL Group heute.
1: Das sagt Steven Walter, Intendant des Beethovenfests.
3: Also ich würde sagen, es ist schon ein wesentlicher Teil des Finanzierungsmixes. Nicht nur diese beiden, sondern auch weitere.
1: Dass das Sponsoring so selbstverständlich ist, heißt aber nicht, dass Intendanten wie Steven Walter nicht auch Risiken sehen. Vor allem die Ausrichtung am Vermarktungsaspekt sieht Walter kritisch.
3: Das sind halt Unternehmen, es ist halt kein Kulturamt sozusagen, sondern die wollen schon immer was dafür, allein schon aus steuerlichen Gründen, um das absetzen zu können.
1: In die Programme greifen diese Unternehmen in der Regel nicht ein, aber sie versprechen sich doch zum Beispiel neue Kundschaft und neue Partnerschaften, mehr Reichweite und ein besseres Image. BMW etwa war zuletzt mit Vorwürfen und Untersuchungen zu möglicher Zwangsarbeit in seiner Lieferkette konfrontiert.
2: In diese Breite zwischen etwas mehr Branding, Marke, Image bis Unternehmenskommunikation, es gibt extrem viele Ziele, die die Organisationen machen können.
1: Also stehen Kulturinstitutionen schlussendlich mit ihrem Versprechen von Kunst, Freiheit und Utopie gleichzeitig ein für die Stabilisierung kapitalistischer globaler Verhältnisse? Und was wäre eine ethisch vertretbare Alternative für die Kulturinstitutionen? Steven Walter hat eine Idee.
3: Alle, die es können, sollen es machen, aber bitte, um Freiraum zu schaffen, dass kleinere, freiere Strukturen von der öffentlichen Hand gefördert werden, weil die brauchen das. Ich finde es völlig in Ordnung, da Kooperationen zum auch durchaus beidseitigen Nutzen einzugehen. Die öffentliche Hand soll sich aber bitte nicht rausziehen, beziehungsweise vor allem dort nicht rausziehen, wo sie einfach überlebensnotwendig sind, in den freien, in den kleinen und in den strukturrelevanten Kulturinfrastrukturen.
0: Hanna Schmidt war das mit einem Beitrag über Sponsoring in der klassischen Musik. Es geht eben auch hier nicht ohne
4: Money.

0: Die unvergleichliche Liza Minnelli gemeinsam mit Joel Grey im Money, also im Geldduett aus dem Musicalfilm Cabaret von 1972 war das eine Aufnahme aus dem Original-Soundtrack. 7.16 Uhr ist es darüber geworden.
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0: Ja, und da machen wir Sie an dieser Stelle bekannt mit Ernst Wilhelm Wolff, sofern Sie den Thüringer Komponisten nicht ohnehin schon kennen. Ernst Wilhelm Wolff gehörte zu den Meistern der Goethezeit. 1735 geboren in Großbehringen im heutigen Wartburgkreis und 1792 in Weimar gestorben. Nach Weimar war er über die Stationen Gotha, Leipzig und Naumburg gelangt, alles mitteldeutsche Städte. Die kunstsinnige Herzogin Anna Amalie hatte ihn zunächst als Klavierlehrer engagiert in Weimar. 1761 wurde Wolff dann zum Konzertmeister der herzoglichen Kapelle ernannt, einige Jahre später zum Organisten. Und 1772 bot man Wolff dann den Hofkapellmeisterposten an, indem er sich offenbar so wohl fühlte, dass er Weimar bis zu seinem Tod nicht mehr dauerhaft verlassen sollte. Von Ernst Wilhelm Wolff hören wir jetzt das Presto, die Nummer 4 aus der Sinfonia G-Dur. Es spielt die Staatskapelle Weimar.

0: Die Staatskapelle Weimar mit dem Presto aus der Sinfonia G-Dur von Ernst Wilhelm Wolff. 7.20 Uhr ist es darüber geworden.
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0: Ja, und Neues von der Börse mit den Reaktionen des DAX. Unter anderem auf den Wahlausgang, den viel besprochenen jetzt heute Morgen, hat Thomas Spindler für uns.
2: Am deutschen Aktienmarkt werden die Wahlergebnisse in Mecklenburg-Vorpommern und in Berlin offenbar gelassen aufgenommen. Der DAX dürfte heute mit leichten Kursgewinnen in den Handel starten. Damit können die Anleger auf eine Stabilisierung hoffen. In der vergangenen Woche hatte der deutsche Leitindex rund 1% eingebüßt. Bei den Einzelwerten könnten aber die Titel der Wohnungskonzerne Vonovia und Deutsche Wohnen im Blickpunkt stehen. Die Partei Die Linke hat die Wahl in Berlin mit großem Vorsprung gewonnen. Ein wichtiges Thema im Berliner Wahlkampf waren Wohnungsmangel und überhöhte Mieten. Die Linke fordert, große Wohnungsunternehmen zu enteignen. Außerdem plant sie, einen Mietendeckel für landeseigene Wohnungen einzuführen. Abgesehen vom Ausgang der Wahlen werden die Investoren in dieser Woche die konjunkturelle Lage genau beobachten. Sie fragen sich, ob sich die Hoffnung auf ein solides Wirtschaftswachstum bestätigen. Ökonomen sehen Grund zum Optimismus. Das Institut der deutschen Wirtschaft verdreifacht seine Wachstumsprognose für dieses Jahr. Die Experten rechnen nun mit einem Wachstum von 1,2%. Risiken für die Konjunktur sieht das IW in den Kriegen in der Ukraine und im Nahen Osten. Die höheren Energiepreise bekommen Verbraucher und Unternehmen zu spüren. Das IW rechnet für dieses Jahr mit einer Inflation von gut 2,5%. Thomas Spindler, ARD Finanzredaktion, Frankfurt.

Die Chandos Baroque Players mit Musik von Georg Philipp Telemann aus dessen Sonate D-Moll für Blockflöte, Violine und Basso Continuo. 7.27 Uhr, kurz vor halb acht, gleich bei uns der Blick auf Wetter und Verkehr.

0: Mit diesen wenigen Takten aus der Sinfonie Nummer 4 von Alexander Gretschaninow, gespielt vom russischen Staatssinfonieorchester. Es ist 7.30 Uhr geworden, 7:30.
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0: Die aktuellen Temperaturen, damit starten wir. Chemnitz, Erfurt und Gera melden 9 Grad. In Dresden, Halle und Leipzig sind es 11 Grad. Und Magdeburg hat 12 Grad auf dem Thermometer stehen aktuell. Heute wechselnd, später auch stark bewölkt und vor allem zwischen Altmark, Elbtal und Oberlausitz im Tagesverlauf Schauer oder einzelne Gewitter möglich. Im restlichen Sendegebiet kann es vereinzelt Schauer geben. Die Höchstwerte 14 bis 19 Grad heute und es weht ein stark böiger Westwind. Morgen erst wolkig, später zunehmend heiter und trocken. Die Höchstwerte dann 14 bis 20 Grad. Und am Mittwoch freundlich, trocken und wieder leicht steigende Temperaturen. Der MDR-Verkehrsdienst meldet, die A4 Frankfurt Richtung Dresden wird zwischen Chemnitz-Mitte und Chemnitz-Glöser mehrfach kurzzeitig wegen Bauarbeiten gesperrt. Vorsicht auf der A4, Görlitz Richtung Dresden, zwischen Bautzen-Ost und Bautzen-West liegt ein Werkzeugkoffer auf der Fahrbahn. A13 Richtung Dresden zwischen Radeburg und Marsdorf. Stau wegen Löscharbeiten, da dauert es ca. 10 Minuten länger. Und geblitzt wird auf der A14 Richtung Magdeburg zwischen Wandsleben und Magdeburg-Stadtfeld. Und auf der A14 ebenfalls Richtung Magdeburg zwischen Halle-Trotha und Löbejünen. Soweit die Meldungen vom MDR-Verkehrsdienst. Ihnen unterwegs eine gute und möglichst sichere Fahrt.
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ein Ausschnitt aus dem Harfenkonzert G-Dur, die Nummer 1, nämlich das Allegro, komponiert von Georg Christoph Wagenseil, einem Wiener Komponisten der Vorklassik. Jana Buskova war die Solistin an der Harfe, begleitet vom Südwestdeutschen Kammerorchester Pforzheim. Damit 7.36 Uhr, fast auf die Sekunde genau. In wenigen Minuten haben wir eine CD-Empfehlung für Sie. Da geht es schon um einen Komponisten der Nachklassik sozusagen, ja, der Romantik. Also eine Brahms-Aufnahme ist entstanden, nämlich dessen erstes Klavierkonzert unter anderem. Aufgenommen von Pianist Francesco Piemontesi. Gemeinsam mit dem Gewandhausorchester Leipzig. Diese Zusammenarbeit ist schon die zweite ihrer Art. Und das Album, das dabei entstanden ist, das schauen wir uns bzw. hören wir uns zumindest ausschnittsweise gleich an. Bis dann noch ein bisschen Musik hier auf meinem Plan. Und das nächste Stück ist ein Präludium A-Dur von Charles Villiers Stanford.

0: Das Orchester namens Café Zimmermann war das mit Musik aus dem Concerto Grosso Nummer 3 D-Moll für Streicher und Basso Continuo von Charles Evison. 7.41 Uhr.
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0: Nach der gemeinsamen Einspielung des zweiten Klavierkonzerts von Johannes Brahms haben der Schweizer Pianist Francesco Piemontesi und das Gewandhausorchester Leipzig nachgelegt. Wieder unter Dirigent Manfred Honig präsentieren sie nun das erste Klavierkonzert in D-Moll. Es ist eine Live-Aufnahme vom Dezember letzten Jahres. Vervollständigt wird die neue CD mit den 6 Klavierstücken Opus 118 von Brahms. Larissa Schütz stellt Ihnen die Aufnahme vor.
2: Brahms erstes Klavierkonzert und das Gewandhausorchester. Das war nicht unbedingt Liebe auf den ersten Blick. Als Brahms das Werk 1859 in Leipzig spielte, schrieb er danach selbst: Mein Konzert hier war ein glänzender Reinfall. 167 Jahre später sieht die Sache besser aus. Aber auch in dieser Live-Aufnahme mit Francesco Piemontesi und Manfred Honig braucht das Konzert erst einmal ein bisschen, bis es zwischen allen Beteiligten funkt. Der Anfang wirkt fast zu vernünftig, obwohl Brahms hier eigentlich genug Stoff gibt, um ordentlich die Tür einzutreten. Pauken, Hörner, schwere Akzente und große Gesten. Unter Manfred Honig bleibt das zunächst sehr kontrolliert und noch ohne den inneren Druck, den diese Musik haben kann. Und den Brahms hatte, als er als junger Mann selbstkritisch und detailversessen komponierte. Da lässt Honig das Gewandhausorchester etwas untertourig losfahren. Spannend ist, wie sich das im Lauf des Konzerts verändert. Sobald Piemontesi einsteigt, bekommt das Spiel mehr Grip. Francesco Piemontesi gibt den Phrasen Gewicht, ohne sie dick zu machen. Und nach zieht das Gewandhausorchester mit. Genau daran merkt man, dass diese Aufnahme ein Live-Mitschnitt ist und keine perfekt polierte Studioproduktion. Man kann dem Konzert förmlich dabei zuhören, wie es sich entwickelt. Wie gut Piemontesi Brahms versteht, zeigt sich vor allem im Adagio. Brahms soll es als Porträt Clara Schumanns bezeichnet haben. Piemontesi lässt dieses Porträt träumen, ohne es im Pedal zu ertränken. Die einzelnen Stimmen bleiben klar, der Klang bekommt Raum und Tiefe und gerade dadurch immense Innigkeit. Im Finale hat sich das Gewandhausorchester endgültig freigespielt. Pianist und Orchester treiben sich gegenseitig voran, bis das Konzert schließlich genau die Wucht entwickelt, die das Werk braucht. Nach dem großen Finale zieht sich Brahms auf dem Album plötzlich ins Private zurück. Die 6 Klavierstücke Opus 118 wirken danach wie ein Blick ins Nebenzimmer.

0: Piemontesi nutzt hier die Gelegenheit, noch einmal breit auszuspielen, womit er im Adagio schon überzeugt hat. Er zeigt Gefühle, ohne sie mit Pedal weich zu zeichnen. Im Mittelpunkt bleibt trotzdem das Konzert. Dessen Reiz ist, dass es sich förmlich vor den Ohren entwickelt. Eine spannende Aufnahme, für die man sich unbedingt Zeit nehmen sollte.
1: Meint Larissa Schütz über das neue Brahms-Album des Pianisten Francesco Piemontesi, gemeinsam mit dem Gewandhausorchester Leipzig. Erschienen ist das Album beim Label Pentatone.

Die Heidelberger Symphoniker mit Musik von Felix Mendelssohn Bartholdy, recht schwungvoll hier dieses Scherzo, die Nummer 2 aus der Sinfonie F-Moll für Streichorchester und, was ungewöhnlich ist in so einem Zusammenhang, für Schlaginstrumente. Dieses Stück auch gerne als Schweizer Lied bezeichnet, diese Komposition. Damit 7.49 Uhr, Sie sind bei MDR Klassik am Morgen. Und hier gibt es ein kurzes Stückchen, nämlich eine Chaconne oder eine Chacona vom spanischen Barockkomponisten Juan Arañez, komponiert Pífaro, der Renaissance Band spielt.

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1: Am Samstagvormittag wurde in Chemnitz bei einer Großveranstaltung um einen neuen Weltrekord gerungen. Es sollte die größte Ballettklasse der Welt am Karl-Marx-Monument zusammenkommen. Organisiert wurde dieses Event als Teil des Festivals Tanz Moderne Tanz. Teilnehmen durfte jeder, der Lust an Bewegung hatte. Trotz großer Resonanz konnte der bestehende Guinness-Weltrekord nicht gebrochen werden. Für den offiziellen Rekordversuch wurden 730 Teilnehmer gewertet. Um den derzeit in Queensland gehaltenen Rekord nach Chemnitz zu holen, wären aber mindestens 1800 Teilnehmer erforderlich gewesen. Ein neuer Anlauf ist bereits für die nächste Ausgabe des Tanzfestivals im Juni 2027 geplant. Das Viatores-Quartett wird mit dem Hans-Gahl-Preis der Mainzer Akademie der Wissenschaften und der Literatur ausgezeichnet. Die Akademie würdigt das Streichquartett als eines der vielversprechendsten jungen Ensembles. Die Nachricht folgt auf den bislang größten Erfolg der Gruppe. Erst vor wenigen Tagen gewann das Ensemble den renommierten ARD-Musikwettbewerb in München mitsamt dem Publikums- und Sonderpreis. Das international besetzte Quartett hatte sich Anfang 2023 an der Hochschule für Musik Hans Eisler in Berlin gegründet. Der mit 12.000 Euro dotierte Hans-Gahl-Preis wird am 15. Dezember bei einem Konzert in Mainz verliehen. Beim internationalen Franz Liszt Klavierwettbewerb in Pécs in Ungarn ist gestern die Entscheidung gefallen. 4 Pianistinnen und Pianisten standen im Finale und spielten mit den ungarischen Nationalphilharmonikern Werke ihres Namensgebers Franz Liszt. Das Besondere in dieser Ausgabe, ein erster Preis wurde diesmal nicht vergeben. Stattdessen teilen sich den zweiten Preis mit je 18.000 Euro dotiert. Zum einen Rossonitz Ildiko aus Ungarn und Barbare Tataratze aus Georgien. Der Wettbewerb gehört zu den wichtigsten internationalen Foren für junge Liszt-Interpreten. Und eine Meldung noch, französische Entwickler haben ein neues digitales Musikinstrument vorgestellt, AirTag. Es orientiert sich am Klang von Orgel und anderen Blasinstrumenten, gibt aber keine zuvor aufgenommenen Töne wieder. Stattdessen berechnet der Computer den Klang im Moment des Spielens. Der Tastendruck löst den Ton einer virtuellen Pfeife aus. Die Luftzufuhr lässt sich während des Spiels verändern, über Regler, den Tastenanschlag und einem Atemcontroller. So entsteht der Klang nicht aus einer Aufnahme, sondern wird jedes Mal neu berechnet. Damit eröffnen sich neue Klangmöglichkeiten für Musiker, Komponisten und Sounddesigner.
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Das Consortium Classicum spielte ein Rondo von Gioachino Rossini aus seinem Bläserquartett Nummer 4 B-Dur. Wir haben es gleich 8:03. In der nächsten Stunde ist bei uns wie gewohnt für Tonzeit. Meine Kollegin Ellen Schweder hat sich heute Morgen schon durch die Tageszeitungen gearbeitet und gibt uns einen Überblick über die Kulturthemen des Tages. Doch jetzt geht's mit Klängen, ein paar wenigen aus John Fields Klavierkonzert C-Dur, erstmal auf die 8 Uhr Nachrichten.

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2: Um 8 Uhr mit Raik Steingasser. SPD-Bundesvize Petra Köpping hat nach den Wahlen in Mecklenburg-Vorpommern und Berlin Konsequenzen gefordert. Sie sagte dem MDR, CDU und SPD müssten noch einmal über einzelne Gesetzesvorhaben sprechen, etwa bei Rente und Pflege. Eine Personaldebatte bringe die Partei dagegen nicht weiter. Auch die Vizechefs der Unionsfraktion Matthias Mittelberg und Günter Krings lehnten eine Personaldebatte ab. Mittelberg erklärte aber, es gebe in der CDU eine intensive Diskussion über den Kurs. In Mecklenburg-Vorpommern hat die CDU erstmals in ihrer Parteigeschichte den Einzug in ein Landesparlament verpasst. Wie aus dem in der Nacht veröffentlichten vorläufigen Ergebnis hervorgeht, kam sie auf 4,9%. Wahlsieger wurde die AfD mit 38,2%. Auf Platz 2 folgt die SPD von Ministerpräsidentin Manuela Schwesig mit 35,5%. Drittstärkste Kraft ist die Linke mit 6,5%, die Grünen kommen auf 5,7%. Ebenfalls gescheitert ist das BSW mit 4,8%. Damit könnte die bisherige Koalition aus SPD und Linken zusammen mit den Grünen weiterregieren. In Berlin hat die Linke die Wahl zum Abgeordnetenhaus mit großem Vorsprung gewonnen. Wie die Landeswahlleitung nach Auszählung aller Stimmen in der Nacht mitteilte, erreichte die Partei um Spitzenkandidatin Elif Erhalb 25,7% der Stimmen. Die bisher mit der SPD regierende CDU kam nur auf 18,2%. Auf Platz 3 folgt die AfD mit 16,3%. Die Grünen kommen auf 14,3%, die SPD auf 12,1%. BSW und FDP verpassten den Einzug ins Landesparlament. Die Linke könnte nun eine Koalition mit SPD und Grünen bilden. Bei der Parlamentswahl in Russland steuert die Partei Geeintes Russland von Präsident Wladimir Putin offenbar auf eine Zweidrittelmehrheit zu. Das berichten mehrere Medien nach Auszählung von mehr als 70% der Stimmen. Unabhängige Experten und Oppositionelle warfen der russischen Wahlleitung vor, die Ergebnisse zu fälschen. In der Fußball-Bundesliga hat Aufsteiger Paderborn am Abend mit 3:1 gegen Hoffenheim gewonnen. Zuvor hatten sich Schalke und Elversberg 0:0 getrennt. RB Leipzig verlor in Leverkusen mit 0:2. Das waren die Nachrichten. Das Wetter mit den Temperaturen von 7 Uhr, Brocken bedeckt 5 Grad, Chemnitz stark bewölkt 9, Dresden bedeckt 11, Eisenach wolkig 9 Grad. Auch in Erfurt wolkig bei 9 Grad, Fichteberg bedeckt 4, Gera wolkenlos 9, Görlitz wolkenlos 11 Grad. Halle und Leipzig bedeckt 11 Grad, Magdeburg stark bewölkt 12, Meiningen wolkig 10 Grad. Die Vorhersage? Heute wechselnd, später auch stark bewölkt und vor allem von der Altmark her bis zur Oberlausitz Schauer oder einzelne Gewitter. Die Höchstwerte liegen zwischen 14 und 19 Grad. Dazu wird es windig. Morgen erst wolkig, später zunehmend heiter und trocken. Höchstwerte dann 14 bis 20 Grad. Am Mittwoch freundlich, trocken und etwas wärmer. MDR-Verkehrsdienst, die A4 Frankfurt Richtung Dresden wird zwischen Chemnitz-Mitte und Chemnitz-Glösa mehrfach kurzzeitig wegen Bauarbeiten gesperrt. A9 Richtung München, zwischen Markt Schorgast und dem Dreieck Beuroth-Kulmbach, Stau und stockender Verkehr wegen einer Baustelle. Hier dauert es 10 Minuten länger. A13 Richtung Dresden, zwischen Radeburg und Marsdorf, Stau wegen Löscharbeiten plus 20 Minuten. Geblitzt wird auf der A14 Richtung Magdeburg zwischen Wandsleben und Magdeburg-Stadtfeld. Noch einmal auf der A14 Richtung Magdeburg zwischen Halle-Trotha und Lübbe-Jün. Auf der A38 steht ein Blitzer Richtung Leipzig zwischen Nordhausen-West und Nordhausen-Süd. Und auf der A71 wird geblitzt Richtung Schweinfurt zwischen dem Dreieck Suhl und Meiningen-Nord. Soweit der MDR-Verkehrsdienst, die Zeit 8.04 Uhr.
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3: Auch in dieser Stunde mit Dorit Kreller. Guten Morgen.

Das Mannheimer Mozart-Orchester spielt nicht nur Musik von Mozart, sondern zum Beispiel auch von dessen angeblichem Kontrahenten Antonio Salieri. Eben gehört die Ouvertüre aus Salieris Oper Palmira, Königin von Persien. 7:07 ist es, Montagmorgen bei MDR Klassik, und wir schauen dennoch schon mal auf den Abend. Darauf nämlich, welches ARD-Konzert Sie heute bei uns im Programm erwartet. Da wird's noch mal recht sommerlich, denn wir dürfen uns heute Abend zurückversetzen an den Tag des Abschlusskonzerts der Ludwigsburger Schlossfestspiele Anfang August. Was da genau auf dem Programm stand, dazu mehr gegen 8.40 Uhr. In wenigen Minuten ist aber erstmal Zeit fürs Feuilleton. Bis dahin lassen wir die Küchlein tanzen. Und zwar tun sie das in ihren Eierschalen. Jedenfalls sieht es so die Nummer 9 aus den Bildern einer Ausstellung von Modest Mussorgsky vor.

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1: Ja, was neben den Wahlergebnissen aus Berlin und Mecklenburg-Vorpommern heute Morgen in den Feuilletons noch so zu lesen ist, das hat Ellen Schweder für uns rausgefunden.
2: Ganz schön schwer, nicht im Politikteil hängen zu bleiben, wenn man an diesem Montag nach den Landtagswahlen in Mecklenburg-Vorpommern und Berlin die Tageszeitungen aufschlägt. AfD zum zweiten Mal in Folge Wahlsiegerin in einem ostdeutschen Bundesland, hält nüchtern die Ostthüringische Zeitung fest. Blau vor Frau, titelt die FAZ. Die CDU von Kanzler Friedrich Merz ist gerupft, meint die Süddeutsche Zeitung, und legt wie alle großen Medien heute ein bisschen den Kopf schief angesichts der Tatsache, dass der CDU-Chef die Debatte um seine Person immer noch an sich abperlen lässt. Aber das haben wir ja schon in der Medienschau genauer beleuchtet heute. Ein Thema, das sich an diesem Montag von ganz vorn bis in die Kulturseiten zieht, ist der Tankrabatt. Und selten sieht man in den großen Blättern derart einhelliges Kopfschütteln. Die Welt schreibt auf Seite 2 von Steuermilliarden, die vor allem den Ölkonzernen dienen und den Menschen nur kurzfristig nutzen. Nicht nur die Taz erklärt sehr genau, wie ungerecht die Spritpreisentlastungen sind. Die Süddeutsche kommentiert, es hätte bessere Ideen gegeben, die Bürger zu entlasten, und fordert im Feuilleton, sagt den Leuten die Wahrheit. Und was mit all dem gemeint ist, das erklärt am besten ein historisch informierter Text in der FAZ unter dem Titel »Mit Benzin fährt man langfristig an die Wand«. Hier rechnet ein Energieökonomikprofessor der RTWH Aachen vor, dass Menschen mit geringem Einkommen kaum was davon haben, und empfiehlt ein ganz anderes Denken in Sachen Technologie. Der Text schaut vergleichend auf die Ölkrise von 1973 und die langfristigen Entscheidungen jener Jahre, strategische Ölreserven, neue Erdgasleitungen. Wir lesen: Notmaßnahmen wirken für Wochen oder Monate, Entscheidungen über Infrastruktur und Energieversorgung prägen Jahrzehnte. Die nächste Energiekrise wird eine andere sein und andere Ursachen haben, einen anderen Verlauf nehmen. Dass sie irgendwann kommt, ist jedoch wahrscheinlich. Darauf bereitet sich Deutschland nicht vor, indem es in jeder Krise aufs Neue den Verbrauch fossiler Energie verbilligt. Entscheidend ist, ob es gelingt, die Abhängigkeit bis dahin zu verringern. Zitat Ende. Und damit nochmal zur SZ, die ganz ähnliche Ansichten zum Thema hat, zusammengefasst in dem Satz: Wir subventionieren die Vergangenheit. Und dann ist das Feuilleton der Süddeutschen Zeitung nach Meiningen gefahren und folgt dort heute den Spuren eines Wunders, wie es in einem kleinen, begeisterten Text über das gut ausgelastete Staatstheater in dem thüringischen Städtchen heißt. Der Reporter steht erstmal verwundert in Grimmental, dann, so schreibt er, kommt der kleinste Zug der Welt und bringt einen nach Meiningen ins blühende Theaterzentrum. Gezeigt wird Tom auf dem Lande, ein, Zitat, ungeheuer kluges Schwulendrama mit stupender Präzision und tollen Schauspielern. Der Reporter versucht den Andrang, den großen Andrang der Meininger auf solche Bühnenangebote mit den Wahlerfolgen der AfD unter einen Hut zu bringen und scheitert vergnügt. Er lässt sich die lange Bühnentradition der Stadt erzählen, Hoftheater unter Georg II., wichtigste Brechtbühne außerhalb Berlins, nach der Wende erfolgreiche Demonstrationen für das Puppentheater und gegen die Fusion mit Eisenach und so weiter. Aktuell sitzt im Meininger Stadtrat die AfD mit 26,1%. Stärkste Kraft ist aber die SPD. Der Bürgermeister wird zitiert: Man sei hier sehr sensibel, wenn Kürzungen drohen, dann bilde sich auch schnell mal eine Menschenkette aus 1000 Leuten ums Haus. Und am Ende bleibt das sinnfälligste Zitat im Text das von Johannes Backhaus, dem Leiter der Bühnentechnik. Der konstatiert: Wenn Sie aus Meiningen sind, gehen Sie ins Theater, oder Sie sind kein Meininger.
1: Ellen Schweder war das mit dem Feuilleton an diesem Montagmorgen. Vielen Dank an meine Kollegin.
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André Ernest Modeste Cretry gehörte in der zweiten Hälfte des 18. Jahrhunderts zu den bedeutendsten Komponisten Frankreichs. Geboren wurde er 1741 in Lüttich im heutigen Belgien. André Ernest Modeste Cretry prägte die Entwicklung der Opéra Comique, also der komischen Opern in Frankreich, maßgeblich mit. Er schrieb aber auch einige große, ernste Opern sozusagen. 70 Bühnenwerke gehen auf sein Konto, aber die Komödien überwiegen bei ihm. Und das hier war die Ouvertüre zu einer seiner komischen Opern, nämlich der mit dem Titel Le Prof Villageois. Das Orchestre de Bretagne spielte unter Stefan Sanderling. 8.17 Uhr sind bei MDR Klassik am Montagmorgen. Und mit Opernmusik, jedenfalls original wäre das welche, geht es weiter. Igor Strawinsky hat das folgende russische Lied komponiert. Chanson russe heißt es auf Französisch, hier in einer Bearbeitung für Cello und Klavier aus der komischen Oper oder Opera Buffa mit dem Titel Mavra von Strawinsky.

Auf Strawinsky folgte noch eine Musik mit russischem Einfluss, zumindest eine Suite nach russischen Volksmelodien für großes Orchester hat Max Bruch geschrieben. Sein Opus 69 ist das. Und daraus hörten wir den dritten Satz, einen Tanz, hier gespielt von der Staatskapelle Halle. 8.24 Uhr und mit Musik aus einem Flötenkonzert von Johann Baptist van Hall und dem Prager Kammerorchester geht's auf den Service. Wir schauen gleich auf den aktuellen Stand von Wetter und Verkehr.

0: Bruno Meyer spielt hier die Flöte, wurde begleitet vom Prager Kammerorchester und mit diesem Allegro aus dem Flötenkonzert Nummer 2 B-Dur von Johann Baptist van Hall ist es 8.30 Uhr geworden.
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0: Zunächst der Blick auf die aktuellen Temperaturen. Da hat sich wenig getan in den letzten 2 Stunden. Chemnitz und Erfurt melden immer noch 9 Grad. 10 Grad haben wir in Eisenach, in Dresden, Görlitz und Leipzig sind es 11 Grad. Und Magdeburg und Halle melden 12 Grad. Heute ist es wechselnd bis stark bewölkt und vor allem zwischen Altmark und Oberlausitz kann es Schauer oder einzelne Gewitter geben. Ansonsten ist es meist trocken. Die Höchstwerte heute 14 bis 19 Grad bei einem starkböigen Westwind. Morgen zunächst wolkig, später zunehmend heiter und trocken. Die Höchstwerte dann 14 bis 20 Grad. Und am Mittwoch freundlich, trocken und leicht steigende Temperaturen. Der MDR-Verkehrsdienst meldet Folgendes. Die A4 Frankfurt Richtung Dresden wird zwischen Chemnitz-Mitte und Chemnitz-Glöser mehrfach kurzzeitig wegen Bauarbeiten gesperrt. A9 Richtung München zwischen Marx-Schorgast und Dreieck Bayreuth-Kulmbach. Stau und stockender Verkehr wegen einer Baustelle. Circa 10 Minuten länger dauert's dort. A13 Richtung Dresden zwischen Radeburg und Marsdorf, Stau wegen Löscharbeiten, auch dort 10 Minuten Zeitverzögerung. Vorsicht auf der A73 Richtung Suhl zwischen Ebersdorf und Rödental, Behinderungen wegen eines brennenden Fahrzeugs. Im Saalekreis auf der Straße zwischen Oppin und der A14 Auffahrt Halle Tornau, Behinderungen nach einem Unfall. Und jetzt noch eine relativ lange Blitzerliste. Geblitzt wird auf der A4 Frankfurt Richtung Dresden zwischen Hermsdorf Ost und Rüdersdorf. Auf der A14 Richtung Magdeburg zwischen Wandsleben und Magdeburg-Stadtfeld. Ebenfalls A14 Richtung Magdeburg zwischen Halle Trotha und Löbbejün. Dann auf der A38 Richtung Leipzig zwischen Nordhausen West und Nordhausen Süd. Und auf der A71 Richtung Schweinfurt zwischen Dreieck Suhl und Meiningen Nord. Fahren Sie überall schön vorsichtig. Das waren Sie die Meldungen vom MDR Verkehrsdienst.
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Musik von Robert Schumann, der sehr gerne die Musik mit der Poesie verknüpfte. Viele seiner kurzen Klavierstücke und viele Sätze seiner vielgliedrigen Zyklen nehmen sich wie komponierte Gedichte aus, poetische Tongebilde, musikalische Miniaturen. Lieder ohne Worte hießen sie bei Mendelssohn. All das verdichtet sich im Lied und prägt auch die Kammermusik und die Sinfonik von Robert Schumann. Und die eben gehörte Musik oder das eben gehörte Werk stammt aus einem Zyklus von ihm, den 12 Stücken für kleine und große Kinder, Opus 85, ursprünglich für Klavier zu vier Händen, in einer Bearbeitung, Sie haben es gehört, für Violine und Orchester. Und der Titel dieses Stückchens, der Nummer 9 aus diesem Zyklus, ist der Springbrunnen. Können Sie jetzt nochmal so zurückhören im Geiste, ob Sie sich darunter einen Springbrunnen hätten vorstellen können, also ob Sie selbst drauf gekommen wären. Lena Neudauer war das hier an der Violine, begleitet von der Deutschen Radiophilharmonie Saarbrücken-Kaiserslautern. 8:37 in dieser Sekunde und mit einem Stückchen von Domenico Scarlatti in Fis-Moll aus seiner venezianischen Sammlung machen wir weiter.

0: Aus Holbergs Zeit, so heißt die Suite im alten Stil für Streichorchester, die Edvard Grieg komponiert hat, in G-Dur gesetzt. Und das war das erste Stück dieses, dieser Suite, das Präludium nämlich. Edvard Grieg hier gespielt vom Ensemble Esperanza. 8.41 Uhr.
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barocke Klänge aus Italien. Die Academy of Ancient Music London unter Christopher Hawkwood spielte Allegro die Nummer 4 aus dem Concerto Grosso G Moll Opus 3 Nummer 2 von Francesco Saverio Geminiani. Damit wird es jetzt gleich 8.49 Uhr und von Italien gehen wir nach Frankreich und zwar hinein ins 19. Jahrhundert mit Musik der Komponistin Louise Farranque. Ein Scherzo aus ihrem Trio für Flöte, Cello und Klavier, Opus 45, hier gespielt vom Linus Ensemble.

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1: Und da hören wir jetzt den MDR-Rundfunkchor mit einem wunderschönen Volkslied, dessen Überlieferung wir der Volksliedforschung und Sammlung von Anton Wilhelm von Zuckerl-Maglio verdanken. Kein schöner Land in einer Bearbeitung für gemischten Chor.

Ach, einfach mal schön zum Innehalten zwischendurch. Kein schöner Land, a cappella gesungen vom MDR-Rundfunkchor, hier bei MDR Klassik. 8.56 Uhr, 4 Minuten vor 9, gleich bei uns Zeit für die Nachrichten. Und danach, also in der nächsten Stunde, bin ich mit meinem Kollegen Wolfgang Schilling zum Kritikergespräch verabredet. Er war nämlich am Wochenende in Chemnitz und hat sich die Premiere des Musicals Titanic in der Oper Chemnitz angeschaut.

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4: Um 9 Uhr mit Raik Steingasser. SPD-Bundesvize Petra Köpping hat nach den Wahlen in Mecklenburg-Vorpommern und Berlin Konsequenzen gefordert. Sie sagte dem MDR, CDU und SPD müssten noch einmal über einzelne Gesetzesvorhaben sprechen, etwa bei Rente und Pflege. Eine Personaldebatte bringe dagegen nichts weiter. SPD-Fraktionschef Matthias Mirsch sagte im ARD-Morgenmagazin, die Reformen stünden derzeit in erster Linie für Kürzung. Bundeskanzler Friedrich Merz hatte gestern betont, er halte an den geplanten Reformen fest. AfD-Bundesparteichef Tino Chrupalla rechnet nicht mit Regierungsverantwortung in Mecklenburg-Vorpommern. Chrupalla sagte MDR aktuell, seine Partei habe die Wahl zwar klar gewonnen und die CDU pulverisiert, zugleich räumte er ein, nach jetzigem Stand sehe es wahrscheinlich nach Rot-Rot-Grün für Mecklenburg-Vorpommern aus. Ähnlich äußerte sich AfD-Ministerpräsidentenkandidat Leif-Erik Holm. Dem vorläufigen Ergebnis zufolge kam die AfD in Mecklenburg-Vorpommern auf 38,2%, die SPD von Ministerpräsidentin Manuela Schwesig auf 35,5%. Sie könnte mit Linken und Grünen zusammen weiterregieren. CDU und BSW verpassten den Einzug ins Parlament. In Berlin hat die Linke die Wahl zum Abgeordnetenhaus mit großem Vorsprung gewonnen. Wie die Landeswahlleitung nach Auszählung aller Stimmen in der Nacht mitteilte, erreichte die Partei um Spitzenkandidatin Elif Ayrab 25,7% der Stimmen. Die bisher mit der SPD regierende CDU kam nur auf 18,8%. Auf Platz 3 folgt die AfD mit 16,3%. Die Grünen kommen auf 14,3%, die SPD auf 12,1%. BSW und FDP verpassten den Einzug ins Landesparlament. Bei der Parlamentswahl in Russland steuert die Partei Geeintes Russland von Präsident Wladimir Putin offenbar auf eine Zweidrittelmehrheit zu. Das berichten mehrere Medien nach Auszählung von mehr als 70% der Stimmen. Unabhängige Experten und Oppositionelle warfen der russischen Wahlleitung vor, die Ergebnisse zu fälschen. In Austin, im US-Bundesstaat Texas, hat ein Beamter der Einwanderungsbehörde ICE einen Venezolaner angeschossen und schwer verletzt. Wie es genau dazu kam, ist noch fraglich. Das Heimatschutzministerium erklärte, der Mann habe sich illegal im Land aufgehalten und solle abgeschoben werden. Der demokratische Bürgermeister von Austin forderte eine unabhängige Untersuchung. ICE-Beamte hatten bei ihren Einsätzen bereits mehrfach Menschen tödlich verletzt. Das waren die Nachrichten. Das Wetter mit den Temperaturen von 8 Uhr. Brocken bedeckt 5 Grad, Chemnitz bedeckt 9, Dresden bedeckt 11 Grad. Eisenach wolkig 10, Erfurt fast wolkenlos 9, Fichtelberg bedeckt 4, Gera leicht bewölkt 8 Grad. Görlitz fast wolkenlos 11, Halle 12 Grad, Leipzig bedeckt 11, Magdeburg wolkig 13, Meiningen stark bewölkt 10 Grad. Heute ist es wechselnd bis stark bewölkt und von der Altmark bis zur Oberlausitz gibt es auch Schauer oder einzelne Gewitter bei 14 bis 19 Grad. Dazu wird es windig. In der Nacht ziehen die Schauer dann ab, es wird zunehmend klar. Die Tiefstwerte dann 10 bis 5 Grad. Morgen erst Wolken, später zunehmend heiter und trocken bei 14 bis 20 Grad. Am Mittwoch freundlich, trocken und etwas wärmer. MDR Verkehrsdienst, die A4 Frankfurt Richtung Dresden, wird zwischen Chemnitz-Mitte und Chemnitz-Glösa mehrfach kurzzeitig wegen Bauarbeiten gesperrt. Vorsicht auf der A9 Richtung München, zwischen Kreuz-Rippachtal und Weißenfels liegen Metallteile auf der Fahrbahn. Vorsicht auch auf der A71 Richtung Schweinfurt, zwischen Mellrichstadt und Bad Neustadt an der Saale liegt ein Kantholz auf der Fahrbahn. Im Saalekreis auf der Straße zwischen Oppin und der A14 Auffahrt Halle-Tornau Behinderungen nach einem Unfall. Geblitzt wird auf der A4 Frankfurt Richtung Dresden zwischen Hermsdorf Ost und Rüdersdorf. Auf der A14 Richtung Magdeburg zwischen Wandsleben und Magdeburg-Stadtfeld. Auf der A14 Richtung Magdeburg noch einmal zwischen Halle-Trotha und Lübbe-Jün. Geblitzt wird auch auf der A38 Richtung Leipzig zwischen Nordhausen-West und Nordhausen-Süd und auf der A71 Richtung Schweinfurt zwischen dem Dreieck Suhl und Meiningen-Nord. Soweit der MDR-Verkehrsdienst, die Zeit 9.04 Uhr.
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5: Und dazu begrüßt Sie auch in dieser Stunde nochmal Dorit Kreller. Schönen guten Morgen.

Der Tanz der wilden Danse des Sauvages aus Jean-Philippe Rameaus Ballettoper Les Antes Galantes, gespielt von Les Musiciens du Louvre aus Frankreich, gehört um jetzt gleich 7:07 hier bei MDR Klassik am Montagmorgen. Ja, SOS im Opernhaus Chemnitz sozusagen, ein spektakuläres Bühnenbild, opulente Kostüme und die imposante, mitreißende Musik des Musicals Titanic. Versprechen ein Bühnenerlebnis voller Dramatik. Am Wochenende war Premiere und mein Kollege Wolfgang Schilling war für uns mit an Bord. In wenigen Minuten bin ich mit ihm verbunden und will dann von ihm wissen, wie er es so fand auf der Titanic.

0: Ein Zwischenspiel aus der Oper Carmen von Georges Bizet hier in einer Kammermusikbearbeitung mit dem Ensemble Dix. 9:11 Uhr.
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0: Wenn man so will, gehört sie zum Weltkulturerbe der tragischen Art, die Titanic, der 1912 unter dramatischen Umständen auf seiner Jungfernfahrt gesunkene Luxusliner. Die Schicksale der dabei Umgekommenen und Überlebenden lieferten nicht nur den Stoff für mehrere Verfilmungen. Auch der Broadway hat sich dem Thema mit Erfolg zugewandt. 1997 fand dort die Uraufführung des Musicals Titanic statt. Es gab 5 Tony Awards und in den 3 Jahren Laufzeit 800 Vorstellungen. 2003 tauchte dann erstmals die deutsche Version des Musicals in der deutschen Musical-Metropole Hamburg auf und erlebte dort an der Neuen Flora mehr als 300 Vorstellungen. Mit solchen Zahlen plant man an der Oper Chemnitz wahrscheinlich nicht, hat diesen Klassiker am Wochenende aber trotzdem zur Premiere gebracht. Von unserem Kritiker Wolfgang Schilling möchte ich jetzt wissen, wie sich der berühmte Schiffsuntergang dort auf der Bühne gestaltet. Guten Morgen erstmal, Wolfgang.
2: Hallo, guten Morgen.
0: In den Vorberichten wurde da zumindest schon mal Großes angekündigt und, ich frage jetzt dich, auch eingehalten?
2: Naja, eins von weg, wir reden hier jetzt nicht über die Premiere am Sonnabend. Meine Eindrücke sind noch viel frischer. Ich war gestern Abend in Chemnitz zur zweiten Vorstellung. 17 weitere sind in dieser Saison noch geplant. Das ist schon eine andere, etwas kleinere Schlagzahl als bei den En-Suite-Aufführungen auf dem kommerziellen Musicalmarkt. Am Ende des knapp 3-stündigen Abends gab es aber, wie garantiert auch bei der Premiere, spontan Standing Ovation vom diesmal normalen Publikum, das sich ja ein bisschen so von dem aufgeheizten Premierenpublikum unterscheidet, das die Chemnitzer Oper aber eben auch bei der zweiten Vorstellung schon bis auf den letzten Platz gefüllt hatte. Das riesige, um viele Gäste erweiterte Ensemble ließ sich da nicht lange bitten, gab eine Zugabe, die der musikalische Leiter des Abends Benjamin Reiners, der selbst schon zum Applausempfang auf die Bühne gekommen war, von dort oben im Blickkontakt zu seinen Musikern unten im Graben und dem Sängerensemble in seinem Rücken dirigierte, ein wunderbares Schlussbild eines außergewöhnlichen Abends, den ich ehrlicherweise so gar nicht erwartet hätte.
0: Aha, ja, das ist ja wirklich erstmal witzig, aber wieso nicht erwartet? Warum?
2: Ich sag mal, modernes, erfolgreiches Musical zu produzieren, das ist heutzutage ein hochprofessionelles Unternehmen, das von Spezialisten auf und hinter der Bühne gestemmt wird, die man an einem städtischen Opernhaus so einfach nicht hat. Da setzen die kommerziellen Musical-Unternehmen oder die beiden letzten darauf spezialisierten, öffentlich finanzierten Häuser, die Staatsoperette in Dresden und die musikalische Komödie in Leipzig, den Goldstandard. Und um dem nahe zu kommen, holt man sich an öffentlichen Theatern bei solchen ja, großen Musical-Produktionen dann meistens 2 oder 3 Gäste aus der Branche, die man mit dem eigenen Ensemble zusammenarbeiten lässt. Mit Titanic geht das Theater hier in Chemnitz einen anderen Weg. Der überwiegende Teil des Casts besteht aus Gästen aus dem deutschsprachigen Musical-Bereich, den man um die Leute aus dem eigenen Haus ergänzt hat, die da auf Augenhöhe mithalten können. Auch Regie, Choreografie, das Bühnenbild, die Lichtgestaltung hat man Gästen überlassen. Der Graben und die musikalische Leitung sind in eigener Hand. Die Chemie des Unternehmens stimmt augenscheinlich. Das Ergebnis ist einfach beglückend.
0: Ja, dann gehen wir doch mal ins Detail. Wie wird die Geschichte erzählt?
2: Wenn man so will, wie großes Kino. Wir erleben die Geschichte des Untergangs. Es geht um die Hybris der unbegrenzten Fortschrittsgläubigkeit des Menschen, aber auch um die guten Seiten, die dem ja auch innewohnen. Das ist schon dialektisch angelegt. In meist rasant geschnittenen Szenen. Momme Hinrichs ist verantwortlich für Bühnenbild und Video und er reizt die Möglichkeiten der Chemnitzer Bühnenmaschinerie ab. Absolut aus. Zur Ouvertüre gibt es schon mal beängstigende Unterwasseraufnahmen. Da sinken auf einem Gasevorhang Schuhe, Mobiliar und Kinderspielzeug in die Tiefe. Und wie im Kino steht da plötzlich in Bühnenbreite der Titel Titanic zu lesen. Dieser Vorhang hebt sich und dank perfekter Illusionsmalerei beherrscht ein bühnenhohes, am Kai verteutes Schiff im Stil so der neuen Sachlichkeit der 20er Jahre den Raum. Einchecken in Southampton. Wir lernen die Besatzung, die Passagiere der ersten, zweiten und dritten Klasse kennen. Über Gangways geht's hinein ins Schiff und wie in einem großen, ja, Weihnachtskalender werden da nun immer wieder mit ganz schnellen Aktionen Bilder aus dem Inneren geöffnet. Da sind wir mal auf der Brücke, im Kesselraum, in den Salons, auf den Gängen, im Funkerraum oder auf dem Oberdeck. Fokusartig verengt oder eben CinemaScope. Alles ist hier möglich. Selbst der finale Untergang wird dank rotierender und sich absenkender Drehbühne zum absolut überzeugenden Akt. Also Hut ab vor der Gestaltungs- und Verwandlungskunst, die hier an den Tag gelegt wird.
0: Ich höre einen begeisterten Kritiker.
2: Oh ja, oh ja.
0: Kommen wir zu den Darstellern. Da hast du ja schon von der besonderen Zusammenstellung des Ensembles gesprochen. Wie geht das auf?
2: Ja, ich merke selbst, ich schwelge ja schon in Superlativen, aber warum auch nicht? Die sind einfach verdient. Beziehungsweise sind das Verdienst des Regisseurs und Choreografen Till Nau, der diesen Cast mit wirklich höchster Akkuratesse führt. Sängerisch alles bestens. Da kommt auch präziseste Unterstützung aus dem Graben, wo Benjamin Reiners die Fäden in der Hand hält. Ein großes Plus ist auch die spielerische Genauigkeit. Selbst der Opernchor, der hier einiges an kleinen solistischen Rollen übernimmt, ist gut geführt. Um ein paar Namen zu nennen, Jannik Harnait, in Chemnitz gern gesehener Gast, liefert als Funker eine spielerische Charakterstudie und ist gesanglich einfach die reine Freude. Auch dann, wenn es musikalisch mal so richtig anspruchsvoll wird, zum Beispiel in einem sehr so gegeneinander geschnittenem Duett mit dem Kollegen Lukas Bayer, der hier einen Heizer spielt. Und von den hauseigenen Kräften favorisiere ich hier mal den Chef-Steward, den David Zitka fast schon Chaplinesk bis in den Untergang führt. Und dann gibt es, die Liebe spielt auch hier in vielfältiger Rolle mit, ein eher Nebenrollenpaar. Zwei der älteren Superreichen aus der ersten Klasse, Ida und Isidor Strauss, die mit einem anrührenden Duett, einem der Schlüsselsongs des Abends in den Tod gehen. In der von mir gesehenen zweiten Vorstellung unter besonderen Umständen, Daniel Pastewski agiert mit Silvia Schramm-Heifer, die an diesem Abend stimmlich indisponiert nur sprechen, nicht singen konnte. Das übernahm eine Kollegin aus dem Off und hätte das der Abendspielleiter zu Beginn nicht angesagt, keinem Menschen wäre das aufgefallen. Professionalität, wo man nur hinschaut, ein hinreißender, ein wirklich bewegender Abend.
0: Das klingt überzeugend und das klingt wirklich großartig. Wolfgang Schilling, vielen, vielen Dank für das Gespräch über das Musical Titanic, das am Wochenende an der Oper Chemnitz seine Premiere erlebte. Das nächste Mal zu sehen, falls Sie sich jetzt haben also mitreißen lassen und unbedingt hingehen möchten, am 27. September und dann noch weitere 16 Mal in dieser Spielzeit. Und Wolfgang, vielen Dank nochmal.
2: Gerne.
3: Verkehrschaos gehört in Hanoi einfach dazu. Das gilt auch für den vielbefahrenen Tian-Tien-Kreisverkehr. Hat man den aber einmal überquert, dann steht man vor einem ganz

Ja, das war jetzt natürlich gleich noch Musik hinterher aus Titanic, aus dem Musical Godspeed Titanic. Allerdings nicht von der Chemnitzer Inszenierung einer Aufnahme, sondern aus dem Original Broadway Cast gleich nach Entstehen des Musicals, also Ende der 90er Jahre entstanden diese Aufnahme. 9:22 Uhr, MDR Klassik am Morgen und wir haben jetzt Andrea Falconiera aufliegen mit einer Chaconne und mit dem Ensemble Sanatori della Gioiosa Marga.

Jetzt habe ich gerade noch mal nachgeschaut, denn ich hatte etwas gestutzt über das O am Ende des Nachnamens des Komponisten. Aber der heißt tatsächlich, wie ich es eigentlich in Erinnerung hatte, Andrea Falconieri. Ja, und diese Chacon oder Giacona von ihm aus seiner Liedersammlung des Jahres 1650 aus Neapel. Da haben wir ja gerne mal einen Titel hier im Programm. Die Sonatori della Gioiosa Marca waren das um 9.26 Uhr. Und mit einem Walzer von Alexander Glasunow geht's Richtung Service. Wir schauen gleich auf Wetter und Verkehr.

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1: Ja, und da schauen wir nochmal auf die Temperaturen. Aktuell jetzt doch überall im zweistelligen Bereich, zumindest Chemnitz hat 10 Grad auf der Skala, 11 Grad sind es in Erfurt und Gera. Dresden, Halle und Leipzig melden 12 Grad und in Magdeburg ist es am wärmsten mit 14 Grad. Heute im Tagesverlauf immer wieder wechselnd bis stark bewölkt, vor allem zwischen Altmark und Oberlausitz sind Schauer und einzelne Gewitter möglich. Ansonsten ist es meist trocken, die Höchstwerte 14 bis 19 Grad. Es weht ein stark böiger Westwind. Morgen zunächst wolkig, später zunehmend heiter und trocken. Die Höchstwerte dann 14 bis 20 Grad. Und am Mittwoch freundlich, trocken und wieder leicht steigende Temperaturen. Der MDR-Verkehrsdienst meldet von den Straßen Folgendes. Vorsicht auf der A9 Richtung München zwischen Kreuz-Rippachtal und Weißenfels. Da liegen Metallteile auf der Fahrbahn. Im Landkreis Nordsachsen ist die Straße zwischen Limena und dem Abzweig Kostbahn nach einem Unfall gesperrt. Im Saalekreis auf der Straße zwischen Oppin und der A14 Auffahrt Halle-Tornau gibt es Behinderungen nach einem Unfall. Und geblitzt wird auf der A4 Frankfurt Richtung Dresden zwischen Hermsdorf Ost und Rüdersdorf. Auf der A14 Richtung Magdeburg zwischen Wandsleben und Magdeburg-Stadtfeld. Auf der A14 ebenfalls Richtung Magdeburg zwischen Halle-Trotha und Löbbejün. Und auf der A38 Richtung Leipzig zwischen Nordhausen-West und Nordhausen-Süd. Und noch ein letzter Blitzer auf der A71 Richtung Schweinfurt zwischen Dreieck-Suhl und Meiningen-Nord. Soweit die Meldungen vom MDR-Verkehrsdienst. Allen unterwegs eine gute und sichere Fahrt.
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Die Unbekannten, L'Incogniti, so heißt dieses Ensemble, mit Amandine Bayer an der Solovioline und mit Musik von Carl Philipp Emanuel Bach. Der dritte Satz war das aus dessen Sinfonie für Streicher und Basso Continuo A-Dur, die auch Hamburger Sinfonie Nummer 4 genannt wird. 9.36 Uhr, MDR Klassik am Morgen. Und ja, wir waren gerade eben schon mal beim Thema Musical. Kommen wir nochmal zurück zu einem ganz bekannten, der West Side Story. Und dieses Stückchen hier von Leonard Bernstein, ja, gehört zu den bekanntesten, normalerweise natürlich mit Gesang, hier aber in einer Bearbeitung für Blechbläser und Rhythmusgruppe, so dass es für die Besetzung des Ensembles Empire Brass passt. Tonight aus der West Side Story von Leonard Bernstein.

1988 ist übrigens diese Aufnahme von Empire Brass entstanden. Die Blechbläserbearbeitung von Leonard Bernsteins Tonight. 9:39 Uhr, gleich der Blick in die Geschichte bei uns und vorher noch Musik von Giovanni Benedetto Platti.

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1: Spott, Hass und Häme hat er über den Klassenfeind ausgegossen und Spott, Hass und Häme hat er auch reichlich auf sich gezogen. Karl Eduard von Schnitzler, Chefkommentator des DDR-Fernsehens, Sie erinnern sich. Am 20. September 2001, gestern vor 25 Jahren, ist Karl Eduard von Schnitzler gestorben. Ihm gewidmet der heutige Blick in die Geschichte von Ariane Hoffmann.
2: Einige unbelehrbare Schreihälse wird es wohl immer geben. Bloß, warum müssen die gerade solche Berufe wie Politiker oder Journalist ausüben?
3: Gute Frage, gestellt ausgerechnet von einem, der sich Journalist nennt, Karl Eduard von Schnitzler in seiner Sendung Der Schwarze Kanal.
4: Uns geht es nicht um Effekthascherei, sondern um Informationen. Sachliche Analyse und kämpferische Auseinandersetzung mit denen, die uns und ihren eigenen Wählern, Hörern und Lesern übel wollen.
3: Gemeint ist die BRD, Westdeutschland, der Klassenfeind. Wobei Informationen und sachliche Analysen beschönigende Begriffe für Hetze und Polemik sind. Von Schnitzler hält sich stramm an die SED-Propaganda.
2: Der Klassenfeind wird nicht mit Schonung rechnen dürfen.
3: Als 14-Jähriger tritt Karl Eduard von Schnitzler der sozialistischen Arbeiterjugend bei, mit 19 der KPD. Im Zweiten Weltkrieg kämpft er an der Front und gerät 1944 in britische Gefangenschaft. Ein Karrieresprung für den gelernten Kaufmann mit journalistischem Talent. Die BBC macht ihn zum Kommentator. Deren Chefredakteur Sir Hugh Green nimmt ihn mit nach Deutschland zur Unterstützung beim Aufbau eines neuen Senders nach BBC-Vorbild, dem nordwestdeutschen Rundfunk NWDR.
5: Ich hatte sehr engen Kontakt mit Schnitzler und habe ihn gewarnt, dass er seine Stellung nicht missbrauchen sollte für eine Art getarnte kommunistische Propaganda. Aber es ging so weit, ich habe ihn entlassen.
3: Seine berufliche Hochzeit beginnt ab 1948 in der sowjetischen Besatzungszone der späteren DDR.
6: Meine Spezialität ist ja die Auseinandersetzung mit der Politik der Bundesregierung. Und deren Politik ist ja nicht gerade fein. Und zu einem Tauben darf man nicht flüstern. Und manche Leute fühlen sich zu Unrecht getroffen, behaupten, ich reagiere zu hart. Dem Feind gegenüber kann man gar nicht hart genug reagieren.
3: Als Moderator des Schwarzen Kanals kennt ihn ab 19...

0: 1760 ein Großteil der Fernsehzuschauenden. Seine hasserfüllten Kommentare bringen ihm den Spitznamen Sudelede und größtenteils Verachtung des Publikums ein in Ost und West. Wolf Biermann in seiner Ballade von den verdorbenen Greisen.
1: Hey Schnitzler, du elender Sudelede, sogar wenn du sagst, die Erde ist rund, dann weiß jedes Kind, unsere Erde ist eckig. Du bist ein gekaufter, verkommener Hund.
2: Machen wir es ganz kurz. Für mich ist die Mauer das humanistischste Bauwerk dieses Jahrhunderts überhaupt.
0: Den Fall der Mauer kann Eduard von Schnitzler nicht mehr im DDR-Fernsehen kommentieren. Kurz zuvor wird er von seinen Parteigenossen entlassen. Schnitzler war zur Zielscheibe geworden.
3: In diesem Sinne werde ich meine Arbeit für die einzige Alternative zum unmenschlichen Kapitalismus fortsetzen. Als Waffe im Klassenkampf zur Förderung und Verteidigung meines sozialistischen Vaterlandes. In diesem Sinne, meine Zuschauerinnen und Zuschauer, liebe Genossinnen und Genossen, auf Wiedersehen.
0: Karl Eduard von Schnitzler bleibt dem System der DDR treu, bis zu seinem Tod am 20. September 2001.
4: Der Blick in die Geschichte von Ariane Hoffmann über Karl Eduard von Schnitzler, dessen Todestag sich gestern zum 25. Mal jährte.

Musik von einem Zeitgenossen war das, kommt nicht so oft vor bei uns hier im Programm, nämlich vom kanadischen Komponisten François Dompierre. Er ist Jahrgang 1943 und hat dieses hübsche Stückchen hier komponiert mit dem Titel Les Beautés du Diable. Wenn man das wörtlich übersetzt aus dem Französischen, würde es heißen Die Schönheit des Teufels. Aber ich habe mal gegoogelt und da kommt raus, das Ganze ist eine französische gängige Redewendung, nämlich steht für die vergängliche Schönheit der Jugend. Tja, das Ensemble La Pietà. Trotzdem wunderschön anzuhören. Naja, so wie die Jugend eben auch wunderschön anzusehen ist. So muss es sein. Wir haben es 9.51 Uhr, MDR Klassik am Montagmorgen neigt sich langsam dem Ende zu, aber ein Tänzchen, nicht nur das, aber unter anderem das haben wir jetzt noch von einem anonymen Meister im Übrigen.

An dieser Stelle muss ich noch was nachreichen zu diesem Tanz hier. Das ist nämlich, dieses Stück ist erschienen auf einem Album, das den Titel trägt, Wenn Engel musizieren. Und da ging es darum, Musikinstrumente von 1594 im Freiberger Dom vorzustellen beziehungsweise darauf zu verewigen. 2005 bei Raumklang erschienen und dieses Stückchen hier, dieser Tanz Nummer 29 von dem anonymen Komponisten, wurde auf einer Zither ausgeführt, einem historischen Zupfinstrument aus der Familie der Kastenhalslauten. 953.

The English Concert mit Musik von Georg Friedrich Händel, dem Allegro der Nummer 1 aus dem Concerto Grosso C-Dur, Händel-Werkeverzeichnis 318. Tja, festlich barock beenden wir ihn den Montagmorgen bei MDR Klassik. Die Musik dafür hat Kai-Erik Ziegenröcke herausgesucht. Mein Name ist Dorit Kreller. Danke für Ihr Interesse, fürs Dabeisein. Ich wünsche Ihnen noch einen schönen Tag und nutzen Sie die sonnigen Momente, die es heute doch ab und zu mal geben wird. Hoffentlich. Machen Sie es gut auf jeden Fall und ich wünsche Ihnen einen schönen Tag. Tschüss.

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1: Um 10 Uhr mit Raik Steingasser. SPD-Bundesvize Petra Köpping hat nach den Wahlen in Mecklenburg-Vorpommern und Berlin Konsequenzen gefordert. Sie sagte dem MDR, CDU und SPD müssten noch einmal über einzelne Gesetzesvorhaben sprechen, etwa bei Rente und Pflege. Eine Personaldebatte bringe dagegen nicht weiter. SPD-Fraktionschef Matthias Mirsch sagte im ARD-Morgenmagazin, die Reformen stünden derzeit in erster Linie für Kürzung. Bundeskanzler Friedrich Merz hatte betont, er halte an den geplanten Reformen fest. Die CDU war bei der Wahl in Mecklenburg-Vorpommern aus dem Landtag geflogen. In Berlin wurde sie klar von der Linkspartei geschlagen. AfD-Bundesparteichef Tino Chrupalla rechnet nicht mit Regierungsverantwortung in Mecklenburg-Vorpommern. Chrupalla sagte MDR aktuell, seine Partei habe die Wahl zwar klar gewonnen und die CDU pulverisiert, nach jetzigem Stand sehe es aber wahrscheinlich nach Rot-Rot-Grün für Mecklenburg-Vorpommern aus. Ähnlich äußerte sich AfD-Ministerpräsidentenkandidat Leif-Erik Holm. Dem vorläufigen Ergebnis zufolge kam die AfD in Mecklenburg-Vorpommern auf 38,2%, die SPD von Ministerpräsidentin Manuela Schwesig auf 35,5%. Sie könnte mit Linken und Grünen zusammen weiterregieren. Die CSU hat nach dem Sieg der Linken in Berlin vor der Wahl von Elif Erhalb zur regierenden Bürgermeisterin gewarnt. Der bayerische Fraktionschef Klaus Holleczek sagte, SPD und Grüne sollten sich gut überlegen, ob sie einer Partei den Weg ins Rathaus ermöglichten, die Judenhass und Antisemitismus dulde. Linken-Bundesvorsitzende Ines Schwertner sagte im ARD-Morgenmagazin, die Linke stehe für den Schutz jüdischer Menschen in Berlin, ebenso wie palästinensische Menschen geschützt werden müssten. In Deutschland haben erste IG Metall-Proteste in der Autoindustrie begonnen. Im Motorenwerk Kölleder versammelten sich Gewerkschaftsmitglieder im Werkstor. Die Gewerkschaft hat bundesweit Beschäftigte von Autoherstellern und Zulieferern aufgerufen, ein Zeichen zur Sicherung der Standorte und Arbeitsplätze zu setzen. Geplant sind Aktionen an mehr als 200 Orten, darunter in Chemnitz, Zwickau und Harzgerode. In Deutschland nutzen die Menschen im Nahverkehr immer häufiger Busse und Bahnen. Dem Statistischen Bundesamt zufolge stieg das Fahrgastaufkommen im ersten Halbjahr gegenüber dem Vorjahreszeitraum um gut 2% auf 5,7 Milliarden. Im Fernverkehr ging die Fahrgästezahl dagegen um 2% auf 75 Millionen zurück. Das waren die Nachrichten. Das Wetter mit den Temperaturen von 9 Uhr. Brocken bedeckt 5 Grad. Chemnitz stark bewölkt 10. Dresden stark bewölkt 12. Eisenach wolkig 11 Grad. Erfurt wolkig 12 Grad. Fichteberg bedeckt 4. Gera stark bewölkt 11. Görlitz stark bewölkt 12 Grad. Auch in Halle 12 Grad. Leipzig stark bewölkt ebenfalls 12 Grad. Magdeburg stark bewölkt 15. Meiningen wolkig 11 Grad. Heute wird es wechselnd oder stark bewölkt sein und vor allem zwischen Altmark und Oberlausitz Schauer und einzelne Gewitter geben. Sonst meist trocken. Die Höchstwerte liegen zwischen 14 und 19 Grad. Dazu wird es windig. In der Nacht ziehen die Schauer ab. Es wird zunehmend klar. Die Tiefstwerte dann 10 bis 5 Grad. Morgen erst wolkig, später zunehmend heiter und trocken. Höchstwerte 14 bis 20 Grad. Am Mittwoch freundlich, trocken und etwas wärmer. MDR Verkehrsdienst. A2 Richtung Hannover. Zwischen Ilxleben und Eilsleben stockender Verkehr wegen Bauarbeiten. Hier dauert 20 Minuten länger. A9 Richtung Berlin. Zwischen Köselitz und Kleinmarzehns. Stau nach einem Unfall. Plus 45 Minuten. Vorsicht auf der A14 Richtung Leipzig. In Höhe Döbeln Nord liegt Getreide auf der Fahrbahn. Die Auffahrt Döbeln Nord ist gesperrt. Im Landkreis Nordsachsen ist die Straße zwischen Limena und dem Abzweig Kostbar nach einem Unfall gesperrt. Im Saalekreis auf der Straße zwischen Oppin und der A14 Auffahrt Halle Tornau Behinderungen nach einem Unfall. Geblitzt wird auf der A4 Frankfurt Richtung Dresden zwischen Hermsdorf Ost und Rüdersdorf. Auf der A14 Richtung Magdeburg zwischen Wandsleben und Magdeburg Stadtfeld und Richtung Magdeburg noch einmal zwischen Halle Trotha und Lübbe-Jün. Auf der A38 wird geblitzt Richtung Leipzig zwischen Nordhausen West und Nordhausen und auf der A71 Richtung Schweinfurt zwischen dem Dreieck Suhl und Meiningen Nord. Soweit der MDR Verkehrsdienst, 10.04 Uhr.
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1: Um 11 Uhr mit Raik Steingasser. Die SPD sieht die Wahlergebnisse in Mecklenburg-Vorpommern als Signal an die Bundespolitik. Sachsen-Anhalts SPD-Landesvize Armin Willingmann sagte dem MDR, die Bundesregierung müsse wegkommen von ihrer Basta-Politik. Bei Themen wie Rente, Altersteilzeit oder Krankschreibungen müsse über Änderungen gesprochen werden. Auch SPD-Bundesvize Petra Köpping forderte, über Gesetzesvorhaben doch einmal zu sprechen. Bundeskanzler und CDU-Chef Friedrich Merz hatte betont, er halte an den geplanten Reformen fest. Die CDU war bei der Wahl in Mecklenburg-Vorpommern aus dem Landtag geflogen. In Berlin wurde sie klar von der Linkspartei geschlagen. AfD-Bundesparteichef Tino Chrupalla rechnet nicht mit einer Regierungsverantwortung in Mecklenburg-Vorpommern. Chrupalla sagte MDR aktuell, seine Partei habe die Wahl zwar klar gewonnen und die CDU pulverisiert, nach jetzigem Stand sehe es aber wahrscheinlich nach Rot-Rot-Grün für Mecklenburg-Vorpommern aus. Ähnlich äußerte sich AfD-Ministerpräsidentenkandidat Leif-Erik Holm. Dem vorläufigen Ergebnis zufolge kam die AfD in MV auf 38,2%, die SPD von Ministerpräsidentin Manuela Schwesig auf 35,5%. Sie könnte mit Linken und Grünen zusammen weiterregieren. Rund 7 Jahre nach dem Pkw-Maut-Debakel hat der Prozess gegen den früheren Bundesverkehrsminister Andreas Scheuer begonnen. Vor dem Landgericht Berlin muss sich der CSU-Politiker wegen des Vorwurfs der Falschaussage verantworten. Scheuer soll vor dem Maut-Untersuchungsausschuss des Bundestages gelogen haben. Dabei ging es darum, ob Verträge mit Mautfirmen unterzeichnet wurden, obwohl die Gefahr bestand, dass das Projekt vom Europäischen Gerichtshof gestoppt wird. Scheuer bestreitet den Vorwurf. Mit angeklagt ist auch sein ehemaliger Staatssekretär. In Deutschland haben IG Metall-Proteste in der Autoindustrie begonnen. Im Stammwerk Wolfsburg sowie in Chemnitz kamen Beschäftigte zu Kundgebungen zusammen. Im Motorenwerk Kölle da versammelten sich Gewerkschaftsmitglieder am Werkstor. Die Gewerkschaft hat bundesweit Beschäftigte von Autoherstellern und Zulieferern aufgerufen, ein Zeichen zur Sicherung der Standorte und Arbeitsplätze zu setzen. Geplant sind Aktionen an mehr als 200 Orten. Die Kreml-Partei Geeintes Russland ist nach der 3-tägigen Parlamentswahl als Siegerin bestätigt worden. Nach Angaben der Wahlleitung kam die Partei von Präsident Wladimir Putin auf 57,8% und baute damit ihre 2-Drittel-Mehrheit in der Staatsduma aus. Die Antikriegspartei Jabloko war von der Wahl ausgeschlossen worden. Das waren die Nachrichten. Der Blick aufs Wetter, und zwar auf die Temperaturen von 10 Uhr. Brocken bedeckt 5 Grad, Chemnitz stark bewölkt 11, Dresden wolkig 13 Grad, Eisenach wolkig 12, Erfurt wolkig 13, Fichteberg bedeckt 5 Grad, Gera stark bewölkt 12 Grad, ebenso in Görlitz, in Halle nach Regen 12 Grad, Leipzig bedeckt 13, Magdeburg wolkig 16, Meiningen stark bewölkt 11 Grad. Heute entweder wechselnd oder stark bewölkt und vor allem zwischen Altmark und Oberlausitz Schauer oder einzelne Gewitter, sonst meist trocken. Die Höchstwerte liegen zwischen 14 und 19 Grad. Dazu wird es windig. In der Nacht ziehen die Schauer dann ab, es wird zunehmend klar, die Tiefstwerte dann 10 bis 5 Grad. Morgen erst wolkig, später zunehmend heiter und trocken, Höchstwerte 14 bis 20 Grad. Am Mittwoch freundlich, trocken und etwas wärmer. MDR Verkehrsdienst, A2 Richtung Hannover, zwischen Ilxleben und Eilsleben, Stau wegen Bauarbeiten. Hier dauert es 30 Minuten länger. A9 Richtung Berlin, zwischen Köselitz und Kleinmarzehn, Stau nach einem Unfall, plus 45 Minuten. Im Burgenlandkreis ist die Straße zwischen Eckartsberger und Marienthal nach einem Unfall gesperrt. Geblitzt wird auf der A4 Frankfurt Richtung Dresden zwischen Hermsdorf Ost und Rüdersdorf. Auf der A14 Richtung Magdeburg zwischen Wandsleben und Magdeburg-Stadtfeld und zwischen Halle-Trotha und Lübbejün. Auf der A38 Richtung Leipzig zwischen Nordhausen-West und Nordhausen und nochmal auf der A38 Richtung Leipzig zwischen Leuna und Kreuz-Rippachtal. Außerdem steht ein Blitzer auf der A71 Richtung Schweinfurt zwischen dem Dreieck Suhl und Meiningen-Nord. Soweit der MDR-Verkehrsdienst, 11.04 Uhr.
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2: Um 12 Uhr mit Mirko Jugelt. Mecklenburg-Vorpommerns Ministerpräsident Emanuela Schwesig strebt nach der Wahl eine rot-rot-grüne Landesregierung an. Die SPD-Politikerin sagte, sie werde den Parteigremien am Abend vorschlagen, mit Linken und Grünen dazu Gespräche zu führen. Schwesigs SPD war bei der Wahl in Mecklenburg-Vorpommern auf 35,5% gekommen. Die AfD hatte 38,2% erzielt, mit ihr will aber keine Partei koalieren. AfD-Ministerpräsidentenkandidat Leif Erik Holm forderte für seine Partei das Amt des Landtagspräsidenten. AfD-Bundeschefin Alice Weidel hat Anspruch auf politische Mitsprache erhoben. Weidel sagte in Berlin, insbesondere das Scheitern der CDU in Mecklenburg-Vorpommern zeige, dass die AfD die CDU als Volkspartei abgelöst habe. Weidel verlangte Gespräche, um das Land gemeinsam aus der Krise zu führen. Co-Vorsitzender Tino Chrupalla nannte einen Rücktritt von Kanzler Friedrich Merz überfällig. Die SPD sieht die Wahlergebnisse in Mecklenburg-Vorpommern als Signal an die Bundespolitik. Sachsen-Anhalts SPD-Landesvize Armin Willingmann sagte dem MDR, die Bundesregierung müsse wegkommen von ihrer Basta-Politik. Bei Themen wie Rente, Altersteilzeit oder Krankschreibungen müsse über Veränderungen gesprochen werden. Auch SPD-Bundesvize Petra Köpping forderte, über Gesetzesvorhaben noch einmal zu sprechen. Bundeskanzler-CDU-Chef Friedrich Merz hatte betont, er halte an den geplanten Reformen fest. Rund 7 Jahre nach dem Pkw-Maut-Debakel hat der Prozess gegen den früheren Bundesverkehrsminister Andreas Scheuer begonnen. Vor dem Landgericht Berlin muss sich der CSU-Politiker wegen des Vorwurfs der Falschaussage verantworten. Scheuer soll vor dem Maut-Untersuchungsausschuss des Bundestages gelogen haben. Dabei ging es darum, ob Verträge mit Mautfirmen unterzeichnet wurden, obwohl die Gefahr bestand, dass das Projekt vom Europäischen Gerichtshof gestoppt wird. Scheuer bestreitet den Vorwurf. Mit angeklagt ist auch sein ehemaliger Staatssekretär. In Deutschland haben IG Metall Proteste in der Autoindustrie begonnen. Im VW-Stammwerk Wolfsburg sowie in Chemnitz kamen Beschäftigte zu Kundgebungen zusammen. Im Motorenwerk Kölledar versammelten sich Gewerkschaftsmitglieder am Werkstor. Die Gewerkschaft hat bundesweit Beschäftigte von Autoherstellern und Zulieferern aufgerufen, ein Zeichen zur Sicherung der Standorte und Arbeitsplätze zu setzen. Geplant sind Aktionen an mehr als 200 Orten. Das waren die Nachrichten. Das Wetter mit den aktuellen Temperaturen: Brocken, Nebel 5 Grad, Chemnitz bedeckt 11, Dresden stark bewölkt 13, Eisenach stark bewölkt 13 Grad, Erfurt wolkig 13, Fichtelberg Nebel 5, Gera stark bewölkt 13, Görlitz stark bewölkt 13, Halle wolkig 14, Leipzig wolkig 14, Magdeburg wolkig 17 und Meiningen bedeckt 12 Grad. Heute wechselnd oder stark bewölkt, vor allem zwischen Altmark und Oberlausitz, Schauer oder einzelne Gewitter. Sonst meist trocken, die Höchstwerte zwischen 14 und 19 Grad, dazu wird es windig. In der Nacht abziehende Schauer, zunehmend klar, Tiefstwerte 10 bis 5 Grad, morgen erst wolkig, später heiter, trocken, Höchstwerte 14 bis 20 Grad. Am Mittwoch freundlich trocken und etwas wärmer. MDR-Verkehrsdienst, A2 Richtung Berlin, zwischen Peine-Ost und Braunschweig-Watenbüttel, Stau nach einem Unfall, 1 Stunde und 45 Minuten Verzögerung. Hier ist nur eine Fahrspur frei. A2 Richtung Hannover, zwischen Irxleben und Eilsleben, Stau wegen Bauarbeiten, plus 15 Minuten. Vorsicht auf der A4 Frankfurt-Dresden zwischen Wandersleben und Neudietendorf liegen Fahrzeugteile auf der Fahrbahn. Vorsicht auf der A4 Görlitz-Dresden zwischen Ohorn und Pulsnitz, Behinderungen durch umgestürzte Bäume. A9 Richtung Berlin zwischen Köselitz und Kleinmarzehns, Stau nach einem Unfall, eine Stunde mehr. A38 Richtung Leipzig zwischen Querfurt und Schafstedt steht ein defekter Lastwagen und Vorsicht, hier ist Öl auf der Fahrbahn. Im Burgenlandkreis ist die Straße zwischen Eckartsberger und Marienthal nach einem Unfall gesperrt. Geblitzt wird auf der A4 Frankfurt-Dresden zwischen Hermsdorf-Ost und Rüdersdorf, auf der A14 Richtung Magdeburg zwischen Halle-Trotha und Lübbe-Jün und zwischen Wandsleben und Magdeburg-Stadtfeld, auf der A38 Richtung Leipzig zwischen Leuna und Kreuz-Rippachtal. Soweit der Verkehrsdienst. Es wird 12.05 Uhr.
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4: Um 13 Uhr mit Mirko Jugelt. Mecklenburg-Vorpommerns Ministerpräsidentin Manuela Schwesig strebt nach der Wahl eine rot-rot-grüne Landesregierung an. Die SPD-Politikerin sagte, sie werde den Parteigremien am Abend vorschlagen, mit Linken und Grünen dazu Gespräche zu führen. Ziel sei eine demokratische und stabile Regierung. Bei der gestrigen Landtagswahl war die AfD mit 38,8% stärkste Partei geworden. Mit ihr will aber niemand koalieren. Die CDU scheiterte erstmals an der 5%-Hürde. Die Fraktionsvorsitzende der Linken im Bundestag, Heidi Reichenegg, hat Antisemitismusvorwürfe gegen ihre Partei zurückgewiesen. Sie sagte im Deutschlandfunk, es gebe zu dieser Frage eine rote Haltelinie. Wer diese überschreite, habe in der Partei nichts zu suchen. Die Linke hatte die Wahl zum Abgeordnetenhaus klar gewonnen und könnte die nächste regierende Bürgermeisterin stellen. Reichenegg äußerte sich auch zu einem Clan-Mitglied auf der gestrigen Wahlparty. Der Zugang sei für jeden offen gewesen, man habe den Mann dann wieder weggeschickt. Der frühere Bundesverkehrsminister Andreas Scheuer hat den Vorwurf einer Falschaussage im Zusammenhang mit der gescheiterten Pkw-Maut zurückgewiesen. Scheuer sagte zum Prozessauftakt vor dem Landgericht Berlin, er habe als Politiker sicher auch Fehler gemacht, aber politische Verantwortung und der Vorwurf einer Straftat seien etwas anderes. Die geplante Pkw-Maut war 2019 vom Europäischen Gerichtshof gestoppt worden. Der Bund musste den Mautbetreibern fast 250 Millionen Euro zahlen. Die Europäische Union will nach den Wahlen in Russland neue Sanktionen erlassen. Die Außenbeauftragte Kaja Kallas erklärte, sowohl Kandidaten als auch die Organisatoren müssten mit Strafmaßnahmen rechnen. Kallas sprach von Scheinwahlen und verurteilte insbesondere die Abstimmungen in den russisch besetzten Gebieten der Ukraine. Weder die Wahlen noch deren Ergebnisse würden jemals anerkannt. Die kremlnahe Partei Geeintes Russland konnte bei der Duma-Wahl ihre Zweidrittelmehrheit ausbauen. Die Deutsche Alzheimer-Gesellschaft sieht in körperlicher und geistiger Aktivität eine wichtige Präventionsmaßnahme gegen die Krankheit. Sprecherin Susanna Sachsel-Reisen sagte dem MDR, soziale Aktivitäten, aber auch lebenslanges Lernen und Neugierde könnten helfen, einem Alzheimer-Ausbruch vorzubeugen. Zudem wirke sich die mediterrane Ernährung positiv aus. Am heutigen Welt-Alzheimer-Tag wird auf das Schicksal von rund 1 Million Betroffenen in Deutschland aufmerksam gemacht. Das waren die Nachrichten. Das Wetter mit den aktuellen Temperaturen: Brocken, leichter Regen 6 Grad, Chemnitz stark bewölkt 12, Dresden stark bewölkt 14, Eisenach stark bewölkt 13 Grad, Fichtelberg bedeckt 5, Gera bedeckt 14, Görlitz bedeckt 13, Halle stark bewölkt 16, Leipzig stark bewölkt 15, Magdeburg stark bewölkt 17 und Meiningen bedeckt 13 Grad. Heute wechselnd oder stark bewölkt, vor allem zwischen Altmark und Oberlausitz, Schauer oder einzelne Gewitter. Sonst meist trocken, Höchstwerte 14 bis 19 Grad. In der Nacht abziehende Schauer, zunehmend klar, 10 bis 5 Grad. Morgen erst wolkig, später heiter und trocken, 14 bis 20 Grad und am Mittwoch freundlich, trocken und etwas wärmer. Achtung, Autofahrer auf der B169 Elsterwerda-Meißen zwischen Riesa und Seerhausen ist ein Falschfahrer unterwegs. Bitte fahren Sie äußerst rechts und überholen Sie nicht. Ich wiederhole, Falschfahrer auf der B169 Elsterwerda-Meißen zwischen Riesa und Seerhausen. Wir melden, wenn die Gefahr vorüber ist. A2 Richtung Berlin zwischen Peine Ost und Braunschweig-Wartenbüttel Stau nach einem Unfall. 1 Stunde und 30 Minuten Verzögerung. Hier ist nur eine Fahrspur frei. A2 Richtung Hannover zwischen Irxleben und Eilsleben Stau plus 15 Minuten. Die A4 Frankfurt-Dresden wird in Höhe Hohenstein-Ernster mehrfach kurz wegen Bauarbeiten gesperrt. A9 Richtung Berlin zwischen Köselitz und Kleinmarzehns Stau nach Unfall plus 45 Minuten. A38 Richtung Leipzig zwischen Querfurt und Schafstedt steht ein defekter Lastwagen und Vorsicht, es ist Öl auf der Fahrbahn. Soweit der Verkehrsdienst, 13.04 Uhr.
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4: Um 14 Uhr mit Mirko Jugelt. Mecklenburg-Vorpommerns Ministerpräsident Emanuela Schwesig strebt nach der Wahl eine rot-rot-grüne Landesregierung an. Die SPD-Politikerin sagte, sie werde den Parteigremien am Abend vorschlagen, mit Linken und Grünen dazu Gespräche zu führen. Ziel sei eine demokratische und stabile Regierung. Bei der gestrigen Landtagswahl war die AfD mit 38,8% stärkste Partei geworden. Mit ihr will aber niemand koalieren. Die CDU scheiterte erstmals an der 5%-Hürde. Bundeskanzler Friedrich Merz sprach von einem dramatischen, einmaligen Ergebnis. Es werde noch lange nachhallen. Die Fraktionsvorsitzende der Linken im Bundestag, Heidi Reicheneck, hat Antisemitismusvorwürfe gegen ihre Partei zurückgewiesen. Sie sagte im Deutschlandfunk, es gebe zu dieser Frage eine rote Haltelinie. Wer diese überschreite, habe in der Partei nichts zu suchen. Die Linke hatte die Wahl zum Abgeordnetenhaus klar gewonnen und könnte die nächste regierende Bürgermeisterin stellen. Reicheneck äußerte sich auch zu einem Clan-Mitglied auf der gestrigen Wahlparty. Der Zugang sei für jeden offen gewesen, man habe den Mann dann wieder weggeschickt. Der frühere Bundesverkehrsminister Andreas Scheuer hat den Vorwurf einer Falschaussage im Zusammenhang mit der gescheiterten Pkw-Maut zurückgewiesen. Scheuer sagte zum Prozessauftakt vor dem Landgericht Berlin, er habe als Politiker sicher auch Fehler gemacht, aber politische Verantwortung und der Vorwurf einer Straftat seien etwas anderes. Die geplante Pkw-Maut war 2019 vom Europäischen Gerichtshof gestoppt worden. Der Bund musste den Mautbetreibern fast 250 Millionen Euro zahlen. In Deutschland haben IG Metall-Proteste in der Autoindustrie begonnen. Im VW-Stammwerk Wolfsburg sowie in Chemnitz kamen Beschäftigte zu Kundgebungen zusammen. Im Motorenwerk Kölle da versammelten sich Gewerkschaftsmitglieder am Werkstor. Die Gewerkschaft hat bundesweit Beschäftigte von Autoherstellern und Zulieferern aufgerufen, ein Zeichen zur Sicherung der Standorte und Arbeitsplätze zu setzen. Geplant sind Aktionen an mehr als 200 Orten. Die Europäische Union will nach den Wahlen in Russland neue Sanktionen erlassen. Die Außenbeauftragte Kaja Kallas erklärte, sowohl Kandidaten als auch die Organisatoren müssten mit Strafmaßnahmen rechnen. Kallas sprach von Scheinwahlen und verurteilte insbesondere die Abstimmungen in den russisch besetzten Gebieten der Ukraine. Weder die Wahlen noch deren Ergebnisse würden jemals anerkannt. Die kremlnahe Partei Geeintes Russland konnte bei der Duma-Wahl ihre Zweidrittelmehrheit ausbauen. Das waren die Nachrichten. Das Wetter mit den aktuellen Temperaturen: Brocken, Nebel 6 Grad, Chemnitz Sprühregen 13, Dresden leichter Regen 14 Grad, Eisenach wolkig 15, Erfurt bedeckt 14, Fichtelberg stark bewölkt 7 Grad, Gera bedeckt 14, Görlitz Regen 13, Halle stark bewölkt 18, Leipzig stark bewölkt 16 Grad, Magdeburg stark bewölkt 18 und Meiningen bedeckt 14 Grad. Am Nachmittag teils aufgelockert mit Sonne, teils stark bewölkt. Vor allem in Sachsen-Anhalt und in Sachsen einige Regenschauer. Höchstwerte 14 bis 19 Grad, dazu stark böiger Westwind. In der Nacht abklingende Schauer, danach immer mehr aufgelockert, später teilweise klar und trocken. Stellenweise Nebel, 11 bis 6 Grad. Morgen teilweise stark bewölkt, zunehmend heiter und trocken. Höchstwerte 14 bis 20 Grad und am Mittwoch freundlich trocken und leicht steigende Temperaturen. MDR-Verkehrsdienst, A2 Richtung Berlin, zwischen Peine-Ost und Braunschweig-Wartenbüttel, stockender Verkehr plus 30 Minuten. A2 Richtung Hannover, zwischen Irxleben und Eilsleben, stockender Verkehr plus 15 Minuten. A4 Frankfurt Richtung Dresden. Zwischen Glauchau-Ost und Hohenstein-Ernsthal steht ein defektes Fahrzeug auf der rechten Fahrspur im Baustellenbereich. Die A4 Frankfurt-Dresden wird in Höhe Hohenstein-Ernsthal mehrfach kurz wegen Bauarbeiten gesperrt. A9 Richtung Berlin zwischen Großkugel und Wiedemar 6 Kilometer Stau nach einem Unfall, 1 Stunde und 30 Minuten Verzögerung. Soweit der Verkehrsdienst, 14.04 Uhr.
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2: Um 16 Uhr mit Mirko Jugelt. Bundeskanzler Friedrich Merz hat nach den Wahlen in Mecklenburg-Vorpommern und Berlin einen neuen Kurs angekündigt. Merz sagte am Mittag in Berlin, man habe auf zu viele Fragen keine zufriedenstellenden Antworten mehr. Die CDU sei nur noch in Teilen des Landes Volkspartei. An der Koalition mit der SPD auf Bundesebene wolle er aber festhalten. SPD-Chefin Bärbel Baas sagte, man könne nicht einfach so weitermachen. Man müsse nach Lösungen suchen, um den Bürgern ein bezahlbares Leben und sichere Arbeitsplätze zu gewährleisten. Die Linke will nach ihrem Wahlsieg in Berlin die Enteignung von Wohnungskonzernen vorantreiben. Spitzenkandidatin Elif Erhalb sagte, es habe dafür bei einem Volksentscheid 2021 ein klares Votum gegeben. Die Linke werde deshalb mit dem klaren Ziel in die Verhandlungen gehen, sei aber auch kompromissbereit. Kanzler Friedrich Merz kündigte ein Bundesgesetz an, um Enteignungen von Immobilien zu verhindern. Gerade für internationale Investoren sei das von größter Bedeutung. Die Europäische Union will nach den Wahlen in Russland neue Sanktionen erlassen. Die Außenbeauftragte Kaja Kallas erklärte, sowohl Kandidaten als auch die Organisatoren müssten mit Strafmaßnahmen rechnen. Kallas sprach von Scheinwahlen und verurteilte insbesondere die Abstimmungen in den russisch besetzten Gebieten der Ukraine. Weder die Wahlen noch deren Ergebnisse würden jemals anerkannt. Die kremlnahe Partei Geeintes Russland konnte bei der Duma-Wahl ihre Zweidrittelmehrheit ausbauen. Arbeitnehmer mit hohem Einkommen müssen sich im kommenden Jahr auf höhere Sozialversicherungsbeiträge einstellen. Wie das Bundessozialministerium mitteilte, soll die Beitragsbemessungsgrenze in der gesetzlichen Krankenversicherung auf knapp 6.400 Euro monatlich angehoben werden. In der Rentenversicherung soll sie auf 8.850 Euro steigen. Wer mehr verdient, müsste rund 100 Euro mehr im Monat zahlen. Bundesregierung und Bundesrat müssen noch zustimmen. Der Deutsche Presserat hat 15 Rügen gegen Online-Portale und Zeitungen ausgesprochen. Beanstandet wurden mehrere Berichte auf Bild.de. Dort wurde unter anderem ein unverpixeltes Foto des mutmaßlichen Messerangreifers von Aschaffenburg gezeigt. Die Sächsische Zeitung aus Dresden erhielt eine Rüge wegen irreführender Grafiken zur Extremismusentwicklung. Negativ aufgefallen sind auch Berichte im Stern, in der Badischen Zeitung und der Neuen Osnabrücker Zeitung. Das waren die Nachrichten. Das Wetter mit den aktuellen Temperaturen: Brocken stark bewölkt, 7 Grad, Chemnitz stark bewölkt, 14, Dresden bedeckt, 14, Eisenach stark bewölkt, 16 Grad, Erfurt stark bewölkt, 16, Fichtelberg stark bewölkt, 7, Gera stark bewölkt, 15, Görlitz wolkig, 14 Grad, alle stark bewölkt, 18, Leipzig stark bewölkt, 17, Magdeburg bedeckt, 17 und Meiningen stark bewölkt, 15 Grad. Am Abend teils aufgelockert, teils stark bewölkt, vor allem in Sachsen Regenschauer, 11 bis 17 Grad. In der Nacht abklingende Schauer, danach immer mehr Auflockerungen, gebietsweise klar, örtlich Nebel, Tiefstwerte 11 bis 5 Grad. Morgen teilweise stark bewölkt und zunehmend heiter und trocken, 14 bis 20 Grad, und am Mittwoch Sonne und Wolken, trocken und leicht steigende Temperaturen. MDR-Verkehrsdienst, Vorsicht auf der A4 Richtung Frankfurt. Zwischen Wandersleben und Gotha liegt ein Plasteteil auf der Fahrbahn. A2 Richtung Hannover, zwischen Irxleben und Alsleben Stau, plus 30 Minuten. A4 Görlitz-Dresden, zwischen Görlitz und Niederseifersdorf 2 Kilometer Stau, plus 20 Minuten. A71 Richtung Schweinfurt, zwischen Greifenroda und Oberhof steht im Rennsteigtunnel ein defektes Fahrzeug auf der rechten Fahrspur. Nach Unfällen gesperrt im Burgenlandkreis die Straße zwischen Eckartsberger und Marienthal. im Landkreis Bautzen die Straße zwischen Königsbrück und Keutsch und die B95 zwischen Bärenstein und Annaberg-Buchholz am Abzweig Kunersdorfer Marktsteig. Vorsicht auf der B80 Richtung Eisleben zwischen den Abfahrten Halle-Zollrhein und Weststraße befindet sich eine ungesicherte Unfallstelle auf der linken Fahrspur. Soweit der Verkehrsdienst, 16.04 Uhr.
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1: Um 17 Uhr mit Rio Takeda. Bundeskanzler Friedrich Merz hat nach den Wahlen in Mecklenburg-Vorpommern und Berlin einen neuen Kurs angekündigt. Merz sagte am Mittag in Berlin, man habe auf zu viele Fragen keine zufriedenstellenden Antworten mehr. Die CDU sei nur noch in Teilen des Landes Volkspartei. An der Koalition mit der SPD auf Bundesebene wolle er aber festhalten. SPD-Chefin Bärbel Baas sagte, man könne nicht einfach so weitermachen. Man müsse nach Lösungen suchen, um den Bürgern ein bezahlbares Leben und sichere Arbeitsplätze zu gewährleisten. Die Linke will nach ihrem Wahlsieg in Berlin die Enteignung von Wohnungskonzernen vorantreiben. Spitzenkandidatin Elif Erhalb sagte, es habe dafür bei einem Volksentscheid 2021 ein klares Votum gegeben. Die Linke werde deshalb mit dem klaren Ziel in die Verhandlungen gehen, sei aber auch kompromissbereit. Kanzler Friedrich Merz kündigte ein Bundesgesetz an, um Enteignungen von Immobilien zu verhindern. Gerade für internationale Investoren sei das von größter Bedeutung. Arbeitnehmer mit hohem Einkommen müssen sich im kommenden Jahr auf höhere Sozialversicherungsbeiträge einstellen. Wie das Bundessozialministerium mitteilte, soll die Beitragsbemessungsgrenze in der gesetzlichen Krankenversicherung auf knapp 6.400 Euro monatlich angehoben werden. In der Rentenversicherung soll sie auf 8.850 Euro steigen. Wer mehr verdient, müsste rund 100 Euro mehr im Monat zahlen. Bundesregierung und Bundesrat müssen noch zustimmen. Mehrere große US-Sender haben angekündigt, ihre Berichterstattung über Präsident Donald Trump einzuschränken. Die vier Medienunternehmen erklärten, sie würden vorerst nicht mehr über Trump-Auftritte berichten. Dazu gehört auch der konservative Sender Fox News. Die Sender reagieren damit auf das Hausverbot, das Trump gegen CNN und andere Unternehmen verhängt hat. Trump wirft ihnen Fake News vor und will den Zugang zum Weißen Haus beschränken. CNN kündigt eine Klage gegen die Entscheidung an. Pakistan hat erneut Ziele im Nachbarland Afghanistan angegriffen. Das Informationsministerium teilte mit, mehrere Terroristen seien getötet worden. Das pakistanische Militär reagierte mit den Angriffen auf einen Sprengstoffanschlag am Freitag. Dabei waren in der pakistanischen Stadt Kohat mindestens 22 Menschen ums Leben gekommen. Die Regierung in Islamabad beschuldigt die Taliban in Afghanistan, Terroristen zu unterstützen. Das waren die Nachrichten. Das Wetter mit den Temperaturen von 17 Uhr. Brocken bedeckt 8 Grad, Chemnitz stark bewölkt 14, Dresden wolkig 16, Eisenach stark bewölkt 17 Grad, Erfurt klar 17, Fichtelberg stark bewölkt 7, Gera leicht bewölkt 16 Grad, Görlitz stark bewölkt 15, Halle meldet 18 Grad, Leipzig wolkig 17, Magdeburg leicht bewölkt 18 und Meiningen bedeckter Himmel 15 Grad. Am Abend teils aufgelockert, teils stark bewölkt, vor allem in Sachsen Regenschauer, 11 bis 17 Grad nachlassender Westwind. In der Nacht abklingende Schauer, danach immer mehr Auflockerungen, gebietsweise klar, örtlich Nebel, Tiefstwerte 11 bis 5 Grad. Morgen teilweise stark bewölkt, im Verlauf zunehmend heiter und trocken, Höchstwerte 14 bis 20 Grad und am Mittwoch Sonne und Wolken, trocken, leicht, steigende Temperatur. MDR Verkehrsdienst A2 Richtung Hannover zwischen Kreuz Magdeburg und Alsleben Stau und stockend wegen Bauarbeiten 20 Minuten länger. A4 Görlitz Richtung Dresden zwischen Görlitz und Niederseifersdorf 2 Kilometer Stau plus 15 Minuten. Es erfolgt eine Blockabfertigung im Tunnel Königshainer Berge. A9 Richtung Berlin zwischen Schkeuditzer Kreuz und Wiedemar Stau nach Unfall. A13 Richtung Berlin in der Abfahrt Radeburg Behinderung nach Unfall. Vorsicht auf der A13 Richtung Dresden in der Abfahrt Baruth-Mark ein defekter LKW. Nach Unfällen sind gesperrt die B95 zwischen Bärenstein und Annaberg-Buchholz am Abzweig Kunersdorfer Marktsteig im Landkreis Sächsische Schweiz-Osterzgebirge die Straße zwischen Friedrichswalde und Abzweig Doma und auch im Burgenlandkreis gesperrt die Straße zwischen Eckartsberger und Marienthal. Geblitzt wird auf der A4 Richtung Frankfurt zwischen Dreieck Dresden-Nord und Dresden-Flughafen und auf der A38 Richtung Leipzig zwischen Nordhausen-West und Nordhausen. Soweit der MDR Verkehrsdienst, die Zeit 17:04 Uhr.
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4: Um 18 Uhr mit Ryo Takeda. Nach den Wahlschlappen der CDU hat Bundeskanzler Friedrich Merz Änderungen bei der Krankenversicherung angedeutet. Merz sagte, es habe sich der Eindruck verfestigt, dass Privatversicherte bessere Leistungen erhielten. Über dieses Gerechtigkeitsproblem müsse man reden. Die Reformen im Gesundheitsbereich müssten auch auf die private Krankenversicherung übertragen werden. Die SPD begrüßte den Vorstoß des Kanzlers ebenso wie die Stiftung Patientenschutz. Ein Sprecher von Merz stellte allerdings klar, dass das Nebeneinander von privater und gesetzlicher Krankenversicherung nicht infrage gestellt werde. Der Welterbetitel der Stadt Quedlinburg soll überprüft werden. Eine Sprecherin sagte, das zuständige UNESCO-Zentrum in Paris habe um Auskünfte über ein Bauvorhaben gebeten. Bei dem Projekt Morgenröte handelt es sich um einen Industriepark mit Photovoltaikanlagen, Windrädern und einem Batteriespeicher. Die Investoren haben rund 1000 Arbeitsplätze in Aussicht gestellt. Hauptkritikpunkt der UNESCO dürften die bis zu 260 Meter hohen Windkraftanlagen sein. Die Entfernung zur historischen Quedlinburger Altstadt beträgt nur 5 Kilometer. Mehrere große US-Sender haben angekündigt, ihre Berichterstattung über Präsident Donald Trump einzuschränken. Die 4 Medienunternehmen erklärten, sie würden vorerst nicht mehr über Trump-Auftritte berichten. Dazu gehört auch der konservative Sender Fox News. Die Sender reagierten damit auf das Hausverbot, das Trump gegen CNN und andere Unternehmen verhängt hat. Trump wirft ihnen Fake News vor und will den Zugang zum Weißen Haus beschränken. CNN kündigte eine Klage gegen die Entscheidung an. Pakistan hat erneut Ziele im Nachbarland Afghanistan angegriffen. Das Informationsministerium teilte mit, mehrere Terroristen seien getötet worden. Das pakistanische Militär reagierte mit den Angriffen auf einen Sprengstoffanschlag am Freitag. Dabei waren in der pakistanischen Stadt Kohat mindestens 22 Menschen ums Leben gekommen. Die Regierung in Islamabad beschuldigt die Taliban, in Afghanistan Terroristen zu unterstützen. Der Deutsche Presserat hat 15 Rügen gegen Online-Portale und Zeitungen ausgesprochen. Beanstandet wurden mehrere Berichte auf Bild.de. Dort wurde unter anderem ein unverpixeltes Foto des mutmaßlichen Messeangreifers von Aschaffenburg gezeigt. Die Sächsische Zeitung aus Dresden erhielt eine Rüge wegen irreführender Grafiken zur Extremismusentwicklung. Negativ aufgefallen sind auch Berichte im Stern, in der Badischen Zeitung und der Neuen Osnabrücker Zeitung. Das waren die Nachrichten. Das Wetter mit den Temperaturen von 18 Uhr. Brocken stark bewölkt 8 Grad, Chemnitz stark bewölkt 14, Dresden stark bewölkt 15, Eisenach wolkig 16 Grad, Erfurt stark bewölkt 16, Fichtelberg stark bewölkt 6, Gera wolkig 16, Görlitz leicht bewölkt 15 Grad, Halle meldet 18 Grad, Leipzig stark bewölkt 17, Magdeburg wolkig 18 und Meiningen wolkig 15 Grad. In der Nacht abklingende Schauer, danach immer mehr Auflockerungen, später teilweise klar und trocken, stellenweise Nebel, Tiefstwerte 11 bis 6 Grad. Morgen teilweise stark bewölkt, im Verlauf zunehmend heiter und trocken, Höchstwerte 14 bis 20 Grad. Am Mittwoch freundlich, trocken und leicht steigende Temperatur. MDR Verkehrsdienst, A2 Richtung Hannover zwischen Kreuz Magdeburg und Alsleben, Stau und Stocken wegen Bauarbeiten plus 20 Minuten. A4 Görlitz Richtung Dresden zwischen Görlitz und Niederseifersdorf, 2 Kilometer Stau plus 15 Minuten. Es erfolgt eine Blockabfertigung im Tunnel Königshainer Berge. Vorsicht auf der A13 Richtung Dresden in der Abfahrt Barut-Mark, defekte LKW. A73 Richtung Suhl zwischen Coburg und Eisfeld Süd, stockender Verkehr wegen eines defekten LKWs 10 Minuten länger. Und Vorsicht im Vogtlandkreis zwischen Schneidenbach und Mühlwand. Sind Kühe auf der Fahrbahn. Geblitzt wird auf der A38 Richtung Leipzig zwischen Nordhausen West und Nordhausen und auf der A72 Richtung Leipzig am Kreuz Chemnitz in der Überfahrt zur A4 Richtung Dresden. Soweit der MDR Verkehrsdienst, die Zeit 18.04 Uhr.
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2: Um 19 Uhr mit Rio Takeda. Nach den Wahlschlappen der CDU hat Bundeskanzler Friedrich Merz Änderungen bei der Krankenversicherung angedeutet. Merz sagte, es habe sich der Eindruck verfestigt, dass Privatversicherte bessere Leistungen erhielten. Über dieses Gerechtigkeitsproblem müsse man reden. Die Reformen im Gesundheitsbereich müssten auch auf die private Krankenversicherung übertragen werden. Die SPD begrüßte den Vorstoß des Kanzlers ebenso wie die Stiftung Patientenschutz. Ein Sprecher von Merz stellte allerdings klar, dass das Nebeneinander von privater und gesetzlicher Krankenversicherung nicht in Frage gestellt werde. Der Welterbestatus der Stadt Quedlinburg soll überprüft werden. Eine Sprecherin sagte, das zuständige UNESCO-Zentrum in Paris habe um Auskünfte über ein Bauvorhaben gebeten. Es handelt sich um einen Industriepark mit Photovoltaikanlagen, Windrädern und einem Batteriespeicher. Die Investoren haben rund 1000 Arbeitsplätze in Aussicht gestellt. Hauptkritikpunkt der UNESCO dürften die bis zu 260 Meter hohen Windkraftanlagen sein. Die Entfernung zur historischen Altstadt von Quedlinburg beträgt rund 5 Kilometer. Die US-Nachrichtensender CNN und MS Now sowie das Magazin Politico haben Klage gegen die Regierung von US-Präsident Donald Trump eingereicht. Sie reagieren damit auf die Ankündigung, ihnen den Zugang zum Weißen Haus zu verwehren. Trump wirft den Unternehmen Fake News vor. Mehrere andere große US-Sender solidarisierten sich mit ausgeschlossenen Kollegen. Sie erklärten, dass sie ihre Berichterstattung über Trump einschränken wollen. Pakistan hat erneut Ziele im Nachbarland Afghanistan angegriffen. Das Informationsministerium teilte mit, mehrere Terroristen seien getötet worden. Das pakistanische Militär reagierte mit den Angriffen auf einen Sprengstoffanschlag am Freitag. Dabei waren in der pakistanischen Stadt Kohat mindestens 22 Menschen ums Leben gekommen. Die Regierung in Islamabad beschuldigt die Taliban in Afghanistan, Terroristen zu unterstützen. Der Deutsche Presserat hat 15 Rügen gegen Online-Portale und Zeitungen ausgesprochen. Beanstandet wurden mehrere Berichte auf Bild.de. Dort wurde unter anderem ein unverpixeltes Foto des mutmaßlichen Messerangreifers von Aschaffenburg gezeigt. Die Sächsische Zeitung aus Dresden erhielt eine Rüge wegen irreführender Grafiken zur Extremismusentwicklung. Negativ aufgefallen sind auch Berichte im Stern, in der Badischen Zeitung und der Neuen Osnabrücker Zeitung. Das waren die Nachrichten. Das Wetter mit den Temperaturen von 19 Uhr. Brocken stark bewölkt 8 Grad, Chemnitz bedeckt 14, Dresden stark bewölkt 15, Eisenach wolkig 16, Erfurt wolkig 16 Grad, Fichtelberg stark bewölkt 7, Gera wolkig 15, Görlitz klar 14, Halle meldet 18, Leipzig wolkig 17 Grad, Magdeburg wolkig 18 und Meiningen klar 14 Grad. Sonnenuntergang in Halle ist heute 19.13 Uhr, Sonnenaufgang ist morgen 6.58 Uhr. Die Vorhersage: In der Nacht abklingende Schauer, danach immer mehr Auflockerungen, später teilweise klar und trocken, stellenweise Nebel, Tiefstwerte 11 bis 6 Grad. Morgen teilweise stark bewölkt, im Verlauf zunehmend heiter und trocken, Höchstwerte 14 bis 20 Grad, am Mittwoch freundlich trocken und leicht steigende Temperatur. MDR Verkehrsdienst, A2 Richtung Hannover, zwischen Kreuz Magdeburg und Alsleben, Stau und Stocken wegen Bauarbeiten eine Stunde länger. Die A4 Dresden-Görlitz ist zwischen Niederseifersdorf und Kodersdorf in beiden Richtungen wegen Wartungsarbeiten im Tunnel Königshainer Berge bis morgen früh gesperrt. Die empfohlenen Umleitungen sind die U4 und U5. A4 Görlitz Richtung Dresden, zwischen Görlitz und Niederseifersdorf, 2 Kilometer Stau plus 10 Minuten. Es erfolgt eine Blockabfertigung im Tunnel Königshainer Berge. A9 Richtung München in der Abfahrt Bad Benne Kimmelkron, defekter PKW im Kurvenbereich. A73 Richtung Suhl zwischen Coburg und Eisfeld Süd, defekter Lkw. Geblitzt wird auf der A4 Richtung Dresden in Höhe Wandersleben, auf der A38 Richtung Leipzig zwischen Nordhausen West und Nordhausen und auf der A72 Richtung Leipzig ein Blitzer am Kreuz Chemnitz in der Überfahrt zur A4 Richtung Dresden. Soweit der MDR-Verkehrsdienst, die Zeit 19.04 Uhr.
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1: Um 20 Uhr mit Rio Takeda. Nach den Wahlniederlagen der CDU fordert Sachsens Ministerpräsident Michael Kretschmer von seiner Partei eine schonungslose Analyse. Kretschmer sagte MDR aktuell, es sei nicht die Zeit, die Symptome mit Geld zu kaschieren. Man müsse an die Ursachen gehen. Deutschland sei seit 7 Jahren in der Rezession. Kretschmer betonte, es brauche einen Neustart und neue Wege. Das habe auch etwas mit Personen zu tun. Ein Bekenntnis zu Kanzler Friedrich Merz gab Kretschmer nicht ab. Nach der Landtagswahl in Mecklenburg-Vorpommern will die SPD Gespräche mit Linken und Grünen aufnehmen. Der Landesvorstand sprach sich am Abend einstimmig dafür aus. Ziel sei es, die inhaltliche Basis für eine mögliche Zusammenarbeit auszuloten. Bisher regiert die SPD in Mecklenburg-Vorpommern zusammen mit der Linken. Nun braucht es für eine Mehrheit zusätzlich die Grünen. Einzige weitere Partei im Landtag ist die AfD, sie aber hat keinen Partner. Die Leipziger Verkehrsbetriebe koordinieren ein bundesweites Projekt für autonomes Fahren im öffentlichen Nahverkehr. In einer Mitteilung heißt es, man wolle eine technische Grundlage schaffen, um autonome Fahrzeuge in den ÖPNV integrieren zu können. Daran beteiligt seien 30 Partner. Vertreten seien Verkehrsbetriebe, Verbände, Industrie und Forschung. Das Bundesforschungsministerium erklärte, Deutschland solle zum Leitmarkt für autonomes Fahren werden. Es fördert das Projekt mit rund 33 Millionen Euro. Mercedes hat die Schließung von 2 Werken in Deutschland angekündigt, wenn die Kosten nicht reduziert werden. Wie der Autobauer mitteilte, wurde das den Beschäftigten bei einer Betriebsversammlung in Sindelfingen eröffnet. Gefährdet sind demnach ein Montage- und ein Komponentenwerk. Konkrete Fabriken wurden nicht genannt. In Mitteldeutschland unterhält Mercedes Komponentenwerke in Kamenz, Köllida und Arnstadt. Der Welterbestatus der Stadt Quedlinburg soll überprüft werden. Eine Sprecherin sagte, das zuständige UNESCO-Zentrum in Paris habe um Auskünfte über ein Bauvorhaben gebeten. Es handelt sich um einen Industriepark mit Photovoltaikanlagen, Windrädern und einem Batteriespeicher. Hauptkritikpunkt der UNESCO sind die bis zu 260 Meter hohen Windkraftanlagen. Bis zur historischen Altstadt von Quedlinburg sind es 5 Kilometer. Das waren die Nachrichten. Das Wetter. In der Nacht abklingende Schauer, danach immer mehr Auflockerungen, später teilweise klar und trocken, stellenweise Nebel, Tiefstwerte 11 bis 6 Grad. Morgen teilweise stark bewölkt, im Verlauf zunehmend heiter und trocken, Höchstwerte 14 bis 20 Grad. Am Mittwoch freundlich, trocken und leicht steigende Temperatur bis 21 Grad. Die Zeit ist es 20.03 Uhr.
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2: Ein langes blaues Tuch mit gelbem Europastern, lässig über die Schulter geworfen. So kommen die jungen Musikerinnen und Musiker für dieses Konzert auf die Bühne. Das Tuch ist mehr als ein Accessoire, es ist das Markenzeichen und Bekenntnis dieses Orchesters, des European Union Youth Orchestra. Junge Menschen aus allen 27 Staaten der Europäischen Union spielen hier mit. Sie haben sich in einem Probespiel neben 3000 anderen Bewerbern behauptet, beherrschen ihre Instrumente also außerordentlich gut und sind maximal 26 Jahre alt. Die EU hat dieses junge Spitzenorchester ins Leben gerufen, das war vor 50 Jahren, und sie hat damit ein starkes kulturelles und politisches Statement formuliert. Wenn Menschen unterschiedlicher Herkunft sich mit Können und Leidenschaft einer Sache widmen, wenn sie zusammen proben, einander zuhören, aufeinander eingehen und bei aller Ernsthaftigkeit auch zusammen Spaß haben, dann kann große Kunst entstehen. Dann spielen nationale Grenzen keine Rolle und die unterschiedlichen Sprachen, Mentalitäten und Prägungen sind für alle eine Bereicherung und eine Quelle kreativer Kraft. Am 5. August spielte das European Union Youth Orchestra das Abschlusskonzert der Ludwigsburger Schlossfestspiele. Und da konnte man diesen wirklich wunderbaren Spirit erleben. Gemeinsam mit der jungen spanischen Geigerin Maria Dueñas und der Dirigentin Elim Chan spielte das Orchester das Violinkonzert von Johannes Brahms und die zweite Sinfonie von Sergei Rachmaninow. SWR Kultur hat den Abend fürs ARD-Konzert aufgezeichnet. Ich bin Doris Bleich. Schön, dass Sie zuhören. Mit dem Violinkonzert von Brahms geht's los. Die Geigerin Maria Dueñas liebt dieses Stück und gleichzeitig hat sie großen Respekt davor.
3: Also Brahms ist ein Konzert, das ich immer schon spielen wollte, aber ich glaube, es war sehr wichtig zu warten. Weil ich glaube, es ist ein Konzert, wo man eine bestimmte Reife braucht, aber auch ein bestimmtes Wissen, was man ausdrucken möchte mit dem Stück. Und es ist so ein großes Werk. Und das ist fast wie eine Sinfonie für mich. Und es freut mich besonders, das in dieser Zusammensetzung zu spielen, weil da werden eben auch viele junge Musiker auf der Bühne stehen. Und ich glaube, da wird dadurch eine ganz besondere Energie entstehen, auch mit Elim. Wir kennen uns auch schon seit ein paar Jahren. Und ich glaube, diese Freude ans Musizieren wird hoffentlich sehr sichtbar sein. Und was für mich jetzt auch eine sehr große Freude war, war auch eigene Kadenzen zu schreiben für das Brahms-Konzert. Ich habe mich da auch länger damit beschäftigt, wie man das macht. Und ja, ich hoffe, das wird man raushören.
2: Maria Dueñas, wir hören Sie gemeinsam mit dem European Union Youth Orchestra als Solistin im Violinkonzert von Johannes Brahms. Die Dirigentin ist Elim Chan.

Johannes Brahms, das Violinkonzert D-Dur Opus 77. Elim Chan leitete das European Union Youth Orchestra. Maria Duenas war die Solistin. Gerade ist ihre neue CD erschienen unter dem Titel Hommage à Heifetz. Maria Duenas ehrt damit ihr großes geigerisches Vorbild Jascha Heifetz mit der Symphonie Espagnole von Lalo und dem Violinkonzert von Korngold. Maria Duenas ist noch keine 24.

0: Die Zugabe von Maria Dueñas, Recuerdos de la Alhambra, Erinnerungen an die Alhambra, von Francisco Tárrega. Ursprünglich für Gitarre, hier in einer halsbrecherisch virtuosen Bearbeitung für Geige-Solo. Kein Problem für Maria Dueñas. Sie hören den ARD-Konzertabend. Heute kommt er vom Südwestrundfunk. Elim Chan ist die Dirigentin dieses Konzerts. Sie stammt ursprünglich aus Hongkong, hat in den USA studiert und in den letzten Jahren eine steile internationale Karriere gemacht. In der nächsten Saison wird sie Chefdirigentin des San Francisco Symphony Orchestras. Die erste nicht weiße Frau an der Spitze eines großen amerikanischen Orchesters. Ich habe sie gefragt, was ihr das bedeutet.
1: Well, for a while I just, you know, thought I will work hard and, you know, because of course the whole gender thing has been a topic and at one point you're just like, okay, can we just talk about music and.
2: Die Geschlechterfrage war natürlich schon ein Thema. Eine Zeit lang dachte ich, einfach hart arbeiten. Und könnten wir bitte mal über Musik reden? Mich hat dann aber sehr bewegt, dass ich sehr viele ermutigende Nachrichten von Frauen bekommen habe, die in Führungspositionen arbeiten.
1: I was moved because for them they were like finally a major American orchestra.
2: Museumsdirektorinnen, Intendantinnen. Sie schrieben, endlich hat ein großes amerikanisches Orchester diesen Schritt gemacht. Das Skript war immer anders. Und jetzt so jemand an der Spitze, in dieser sichtbaren Rolle als Dirigentin. Da habe ich mir selbst auf die Schulter geklopft. Wir Frauen haben einen Schritt nach vorne gemacht.
1: You know, I was like, you know what, Elim? Actually, at this moment, I want to give myself a big pat on my back because it is like as a

0: Woman, we have made, you know, another step.
1: Ein Twist in der Musikgeschichte. Was heißt es für Elim Chan, Musik zu machen in unserer krisengeschüttelten Zeit?
0: So many wars, so many conflicts. Look at the heat. Look at the, like, there are many questions and crisis, as you said. And I think arts, music is the platform to offer people to think about, to confront these issues, but without words.
2: So viele Kriege, Konflikte, die Hitze. Es gibt so viele Fragen und Krisen. Ich glaube, die Kunst, die Musik, das ist die Plattform, die den Menschen anbieten kann, darüber nachzudenken, sich damit zu konfrontieren, aber ohne Worte. Wir können Stücke ins Programm nehmen, die das Publikum zum Nachdenken anregen und manchmal Trost spenden. Manchmal brauchen wir die Konfrontation, weil man über ein Thema einfach reden muss. Kunst und Musik sind so wichtig. Wir sind die Vermittler, stellen etwas in Frage, schaffen eine Zäsur, sagen, halt, das ist relevant, lenke deine Aufmerksamkeit darauf. Nicht um die eine oder andere Seite zu verurteilen, sondern um Raum anzubieten. Für die Musikerinnen und Musiker und fürs Publikum. Konzerthäuser müssen ein sicherer Raum sein, damit Menschen mit ihren Gedanken reinkommen können oder um einfach 2 Stunden Musik zu genießen und um zu erleben, es ist okay, dass wir alle unterschiedliche Meinungen haben. People to come in with thoughts or just come in to have 2 hours of
0: enjoying the music, but to also understand that it's okay that we have all different opinions.
1: Elim Chan. Unser zweites großes Werk heute Abend ist die Sinfonie Nummer 2 in E-Moll von Sergei Rachmaninow. 1908 hat Rachmaninow selbst die Uraufführung dirigiert. Nach dem desaströsen Flop seiner ersten Sinfonie war die zweite für Rachmaninow eine Bewährungsprobe. Die Musik eines Komponisten sollte das Land seiner Geburt ausdrücken, sagte Rachmaninow einmal. Seine Liebesaffären, seine Religion, die Bücher, die ihn beeinflussten, die Gemälde, die er liebt. Das pralle Leben also. Entsprechend farbenfroh ist diese Sinfonie. Weltschmerz und Euphorie, Zerrissenheit und Zuversicht, Märsche und Choräle. Die musikalischen Extreme changieren in Höchstgeschwindigkeit. Eine geschlagene Stunde dauern die 4 Sätze. Da ist es wichtig, als Dirigentin einen Spannungsbogen zu bauen, der über diese lange Zeit trägt, sagt Elim Chan. Besonders, wenn junge Musikerinnen und Musiker spielen.
0: With Rachmaninoff's Second Symphony, I mean, it, of course, it has the glorious melodies and I mean the third movement. You know, when the clarinet plays, everyone's hearts just melt. Yeah, and
2: In Rachmaninows zweiter Sinfonie stecken großartige Melodien. Im 3. Satz, wenn die Klarinette spielt, da geht einem einfach das Herz auf. Die Musik ist nicht gerade schlicht, aber offenherzig. Eine romantische Sinfonie, gar nicht leicht im Zusammenspiel. Man kann sie nicht einfach geradeaus dirigieren. 1, 2, 3, 4. Die Stimmungen ändern sich die ganze Zeit und man fühlt den Schlag nicht immer so genau, weil der Untergrund beweglich ist. In den Proben muss ich mit den Musikern klären, welche Stimme ist hier wichtig.
0: Because everything it's like shifting, the ground is not so clear. And actually in rehearsals I have to really also.
2: Und ja, es gibt große Melodien, aber wenn man schon am Anfang sein ganzes Herz hergibt, die Zahnpastatube komplett ausquetscht, dann ist alles raus und das Stück dauert noch 10 Seiten. Die Energie junger Musiker ist wunderbar, aber wie dosiert man sie? Diese Sinfonie dauert 1 Stunde. Das ist ein Marathon. Wie fokussiert man sich da und wie geht man mit den Emotionen um?
0: But how to pace the energy? How to, you know, it's a marathon actually. And we talk about a symphony like Rachmaninoff. It's an hour long. How do you focus and how do you exactly like comprehend? You know, how do you understand this sort of emotions?
1: Also den Druck auf die Zahnpastatube gut dosieren. Ein wunderbares Bild, das Elim Chan hier gefunden hat. Diese bildhafte Sprache zeichnet ihre Probenarbeit aus. Und natürlich die Klarheit, die starke musikalische Energie und die Spielfreude, die sie am Dirigentinnenpult ausstrahlt. Hören wir Elim Chan und das European Union Youth Orchestra mit der 2. Sinfonie von Sergei Rachmaninow.

eine Applauslawine im Publikum. Nach diesem großen, ja überwältigenden Werk von Sergei Rachmaninow, seiner zweiten Sinfonie in E-Moll, Opus 27. Elim Chan dirigierte das European Union Youth Orchestra im Abschlusskonzert der Ludwigsburger Schlossfestspiele. Das Orchester hat sich in einer intensiven Probenphase auf dieses Konzert vorbereitet. In Grafeneck in Niederösterreich. Dort fand auch die erste Aufführung dieses Programms statt. Dann ging es weiter nach Berlin und dann nach Ludwigsburg, wo SWR Kultur diesen Konzertabend für die ARD aufgenommen hat. Das war am 5. August im Forum am Schlosspark. Sie können den Abend nachhören in der ARD Sounds App unter SWR Kultur. Das nächste ARD-Konzert gibt's übermorgen am Mittwoch. Kammermusik von Dvorak, Brahms und Janáček mit dem Geiger Christian Tetzlaff und dem Pianisten Matthias Kirschner reiht. Ich bin Doris Bleich, danke Ihnen fürs Zuhören und wünsche Ihnen noch einen schönen Abend.

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1: Um 22 Uhr mit Ryo Takeda. Nach den Wahlniederlagen der CDU fordert Sachsens Ministerpräsident Michael Kretschmer von seiner Partei eine schonungslose Analyse. Kretschmer sagte im Aktuell, es sei nicht die Zeit, die Symptome mit Geld zu kaschieren. Man müsse an die Ursachen gehen. Deutschland sei seit 7 Jahren in der Rezession. Kretschmer betonte, es brauche einen Neustart und neue Wege. Das habe auch etwas mit Personen zu tun. Ein Bekenntnis zu Kanzler Friedrich Merz gab Kretschmer nicht ab. Die USA streben einen Kali-Deal mit dem Russland-Verbündeten Belarus an. Präsident Donald Trump erklärte, ein umfangreiches Abkommen sei in Arbeit. Der Preis für Kali aus Belarus werde deutlich unter dem liegen, den die USA derzeit an Kanada zahlten. Die USA hatten zuletzt schon Sanktionen gegen Belarus aufgehoben. Kali wird als Düngemittel zur Steigerung von Ernteerträgen eingesetzt. Die US-Rüstungsfirma Covenant schreibt für die Produktion von Marschflugkörpern in Leipzig die ersten Stellen aus. Das geht aus der Internetseite des Unternehmens hervor. Gesucht werden demnach für Leipzig unter anderem Produktionsleiter, Geschäftsführer sowie technische Produktionsmitarbeiter. Das Start-up hat den Marschflugkörper Anthem entwickelt und will die Produktion in Leipzig schon im kommenden Jahr starten. Paramount hat die letzten großen Hürden für die Übernahme des Hollywood-Rivalen Warner Brothers ausgeräumt. Der Unterhaltungskonzern einigte sich mit mehreren US-Bundesstaaten, die den Milliardendeal mit einer Wettbewerbsklage blockiert hatten. Die Einigung sieht vor, dass der fusionierte Konzern mehr Geld in den USA investiert. 5 Jahre lang sollen 300 Millionen Dollar jährlich zusätzlich an Beschäftigte in Hollywood gehen. Ein neues Aufsichtsgremium soll die Unabhängigen der Sender CNN und CBS News garantieren. An mehreren Flughäfen der US-Ostküste ist nach einer technischen Störung der Flugverkehr eingestellt worden. Wie die Luftfahrtbehörde FAA mitteilte, sind unter anderem New York, Boston und Philadelphia betroffen. Der US-Sender NBC News berichtet, tausende Fluggäste seien gestrandet. Ursache sei der Ausfall eines Radargeräts, das Anflug und Abflug sowie Abstände zwischen den Flugzeugen kontrolliere. Die genaue Ursache ist unklar, das Ende der Störung ist bisher nicht absehbar. Das waren die Nachrichten. Das Wetter. In der Nacht abklingende Schauer, danach immer mehr Auflockerungen, später teilweise klar und trocken, stellenweise Nebel, Tiefstwerte 11 bis 6 Grad. Morgen teilweise stark bewölkt, im Verlauf zunehmend heiter und trocken. Höchstwerte 14 bis 20 Grad. Am Mittwoch freundlich, trocken und leicht steigende Temperatur bis 21 Grad. Die Zeit ist es 22.03 Uhr.
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2: Mit 2 aktuellen Produktionen vom Tonträgermarkt. Herzlich willkommen dazu, sagt Eckhard Vogler. Wir werden das Streichquartett G-Moll Opus 14 von Emilie Meyer hören. Und zuvor das Trio für Flöte, Violoncello und Klavier G-Moll Opus 63 von Karl Maria von Weber. Für eine aktuelle Einspielung dieses Stücks hat das Ensemble Aix-Arméron gesorgt. Die im Juni erschienene CD trägt den Titel »Eine Welt in meinem Innern« und widmet sich der Musik von Karl Maria von Weber anlässlich dessen 200. Todestages in diesem Jahr. Das Ensemble Aix-Arméron agiert eigentlich als Quartett, als ein Klaviertrio mit hinzugefügter Flöte. Und für diese Besetzung bearbeitet kann man auf dieser CD Auszüge aus der Oper Oberon, das für Klavier und Orchester gedachte Konzertstück F-Moll sowie einige Lieder hören. Für eine Violinsonate und das Trio G-Moll Opus 63 wurde die Besetzung entsprechend reduziert. Weber komponierte dieses Trio 1818 und 19 für einen flötespielenden Freund, den Mediziner Philipp Jung. Ausgangspunkt war der langsame dritte Satz, der bereits früher, 1813, in Prag entstanden war. Er beruht auf einer Volksweise, zu der Goethe einen neuen Text verfasst hatte. Bei ihm hieß es Schäfers Klage. Um dieses Andante Espressivo herum konzipierte Weber dann das viersätzige Trio. Es musiziert im Folgenden das Ensemble Ex-Amiron, wie gesagt, in reduzierter Besetzung. Und zwar mit Luca Montebugnoli, Hammerklavier, Nicolas Bouilly, Flöte und Amaryllis Jacek, Violoncello.

Das war das Trio für Flöte, Violoncello und Klavier G-Moll Opus 63 von Karl Maria von Weber in der aktuellen Einspielung mit dem Ensemble Examiron auf historischem Instrumentarium. 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Und weiter geht es mit der Komponistin Emilie Meyer, deren Werke seit etwa 2 Jahrzehnten wiederentdeckt und aufgeführt werden. Woran im Übrigen die Musikwissenschaftlerin Almuth Runge-Woll einen großen Anteil hat. Sie veröffentlichte 2003 eine Biografie samt Werkkatalog. Emilie Meyer war aller Wahrscheinlichkeit nach die erste freiberufliche Komponistin im deutschsprachigen Raum. Zu einer Zeit, in der das Komponieren fast reine Männersache war. Allerdings hat sie erst recht spät damit beginnen können. Geboren 1812 im mecklenburgischen Friedland, erhielt sie als Apothekertochter bereits im Kindesalter Klavierunterricht. Aber erst nach dem Tod ihres verwitweten Vaters im Jahr 1840 konnte sie sich um eine intensivere musikalische Ausbildung bemühen. Die bekam sie von Karl Löwe in Stettin und dann von Adolf Bernhard Marx in Berlin. Dort verbrachte sie auch, abgesehen von einigen Jahren in Stettin, den Rest ihres Lebens bis 1883. Die Werke von Emilie Meyer wurden seinerzeit deutschlandweit, aber auch in anderen europäischen Städten erfolgreich aufgeführt. Da aber nur wenige dieser Kompositionen im Druck erschienen sind, gerieten sie nach ihrem Tod in Vergessenheit. Dass einige ihrer Werke damals nicht dauerhaft ins Repertoire gelangt sind, dürfte auch daran gelegen haben, dass Kompositionen von Frauen eher als Kuriositäten angesehen wurden. Das Streichquartett G-Moll Opus 14 von Emilie Meyer steht der Musik ihrer männlichen Kollegen aber in keiner Weise nach. Es ist das einzige der 7 Streichquartette, das zu Lebzeiten der Komponistin auch gedruckt erschienen ist. Das geschah allerdings erst im Jahr 1864. Entstanden ist das Stück vermutlich bereits in den 1840er Jahren. Als Uraufführungstermin ist der 12. März 1858 bei einer Soiree im Sommers Salon in Berlin angegeben. Zu hören ist das Streichquartett G-Moll Opus 14 von Emilie Meyer hier in einer neuen Einspielung mit dem Constanze-Quartett, das international besetzt, aber in Salzburg beheimatet ist. Es besteht aus Emmeline Pierre Larsen und Sarah Meyer Violine, Elin Guloyan Viola und Julia Amara Simmer Violoncello.

0: Verklungen ist das Streichquartett G-Moll Opus 14 von Emilie Meyer in der aktuellen Aufnahme mit dem Konstanze-Quartett aus Salzburg. Das stammt aus dem Teil 2 einer geplanten Gesamteinspielung der Streichquartette von Emilie Meyer. 7 der insgesamt 12 Quartette der Komponistin sind notenschriftlich überliefert. Aber vielleicht hat man inzwischen schon weiteres Material gesichtet. Volume 3 ist folglich gesichert. Das Weitere werden wir sehen. Das war die Sendung für Klavier und Kammermusik hier bei MDR Klassik. Einen angenehmen Abend wünscht Eckhard Vogler.
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1: Um 24 Uhr mit Anne-Madeleine Gallert. Nach den Wahlniederlagen für die CDU in Berlin und Mecklenburg-Vorpommern will Kanzler Merz die Gesundheitsversorgung für Kassenpatienten verbessern. Das hat der CDU-Chef angekündigt. Das Thema habe im Wahlkampf eine große Rolle gespielt, sagte er.
2: Und wenn in der Bevölkerung der Eindruck verfestigt, dass diejenigen, die privat versichert sind, sofort jede Leistung bekommen und diejenigen, die gesetzlich krankenversichert sind, Wochen und Monate darauf warten müssen, dann ist das genau ein solches Gerechtigkeitsproblem.
1: Kritik kommt von der Bundesärztekammer, deren Präsident Reinhardt warnte davor, am grundsätzlichen System zu rütteln. Die private Krankenversicherung müsse neben der gesetzlichen bestehen bleiben. Mecklenburg-Vorpommern steuert trotz des Wahlsiegs der AfD auf ein rot-rot-grünes Bündnis zu. Der Spitzenkandidat der Partei Holm sagte, es werde keine Einladungen an die anderen Parteien zu Gesprächen mehr geben. Diese hätten bereits abgewunken. Die AfD werde stattdessen eine starke Opposition sein. Bei der CDU folgen nach dem Ausscheiden aus dem Landtag nun personelle Konsequenzen. Der Landesvorsitzende Peters ist zurückgetreten. Der Staatsminister für Bund-Länder-Zusammenarbeit im Bundeskanzleramt Amthor soll den Vorsitz kommissarisch übernehmen. Die US-Sender schränken die Berichterstattung über Präsident Trump ein. Nach dem Ausschluss von CNN und zwei weiteren Medien aus dem Weißen Haus zeigen sich vier große Sender solidarisch. ABC, CBS, Fox News und NBC erklärten, dass sie den US-Präsidenten nicht mehr täglich bei seinen Auftritten begleiten werden. Die ausgeschlossenen Medien hatten zuvor angekündigt, gegen Trumps Entscheidung zu klagen. Der Europäische Rechnungshof sieht die EU bei der Cyberabwehr schlecht vorbereitet. In einem Prüfbericht steht, die größte Schwachstelle sei, dass Informationen nicht weitergegeben würden. Staaten und Institutionen müssten stärker zusammenarbeiten. Als Beispiel nannte ein Sprecher des EU-Rechnungshofs den Angriff auf einen IT-Dienstleister mehrerer Flughäfen letztes Jahr. Das Deutschland-Ticket sorgt für etwas mehr Fahrgäste im Nahverkehr. Gut 5,7 Milliarden Menschen sind im ersten Halbjahr dieses Jahres in Bussen und Bahnen gezählt worden. Das waren 2% mehr als letztes Jahr, erklärte das Statistische Bundesamt. Im Fernverkehr gab es hingegen einen Rückgang der Fahrgäste. Das Wetter in Deutschland. In der Nacht teils klar, im Südwesten oft sternenklar, stellenweise Nebel 15 bis 2 Grad. Im Süden örtlich Bodenfrost. Am Tag Sonne und Wolken, dabei weitgehend trocken. 12 Grad im Erzgebirge, 23 Grad im Südwesten. Mittwoch vom Süden bis in die Mitte oft Sonne, im Norden und Nordwesten Regen, Donnerstag wechselhaft. Es ist 0:03 Uhr.
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4: Mit Sven Knappe am Mikrofon. Guten Abend und herzlich willkommen. Aufnahmen aus den Archiven des Rundfunks Berlin-Brandenburg bringen wir bis zu den 2 Uhr Nachrichten. Mit der Kammerakademie Potsdam, dem Pianisten Olli Mustonen, dem Oboisten Albrecht Mayer und dem Deutschen Symphonieorchester. Die Kammerakademie aus Potsdam eröffnet mit Musik aus dem romantischen Schauspiel Rosamunde, Fürstin von Zypern, komponiert von Franz Schubert.

Wir hörten die Zwischenaktmusik Nummer 3 und die Ballettmusik Nummer 1 aus dem Schauspiel Rosamunde, Fürstin von Zypern, komponiert von Franz Schubert, gespielt von der Kammerakademie Potsdam unter Ulof Buhmann. Mit einem Live-Mitschnitt aus der Klosterkirche zu Jüterbock in Brandenburg geht's im ARD-Nachtkonzert weiter. Der finnische Pianist Olli Mustonen bietet 7 Stücke aus dem Album der Jugend von Robert Schumann.

Das waren 7 Stücke aus dem Album der Jugend, Opus 68 von Robert Schumann, serviert vom finnischen Pianisten Olli Mustonen 2007 in der Kirche des Klosters Zinna im brandenburgischen Jüterbock. Und wir wechseln von einem sehr intimen zu einem sehr beeindruckenden Veranstaltungsort und hören in der Berliner Philharmonie das Deutsche Symphonieorchester. Pietari Inkinen dirigiert die Peer-Gynt-Suite Nummer 1 von Edvard Grieg.

Das Deutsche Symphonieorchester spielte unter der Leitung von Pietari Inkinen die Peer-Gynt-Suite Nummer 1 von Edvard Grieg. Die Aufnahme entstand 2009 in der Berliner Philharmonie. Und es geht weiter in die Potsdamer Erlöserkirche. Der Oboist Albrecht Mayer und die Kammerakademie Potsdam bieten die Pavane in Fis-Moll Opus 50 von Gabriel Fauré.

Der Oboist Albrecht Mayer und die Kammerakademie Potsdam interpretierten die Pavane in Fis-Moll Opus 50 von Gabriel Fauré 2011 in der Potsdamer Erlöserkirche. Hier ist das ARD-Nachtkonzert, präsentiert von BR Klassik, mit Musik von Witold Lutosławski, der 1913 in Warschau geboren wurde und am dortigen staatlichen Konservatorium studierte. Parallel zu seiner musikalischen Ausbildung betrieb er ein mathematisch-naturwissenschaftliches Studium, denn in Musik und Mathematik fand er viele Gemeinsamkeiten. Lutosławski Kleine Suite spielt das Deutsche Symphonieorchester Berlin.

Das war die kleine Suite des polnischen Komponisten Witold Lutosławski, vorgestellt vom Deutschen Symphonieorchester Berlin, geleitet von Michał Nesterowitsch. Und nun ganz großes Kino im ARD-Nachtkonzert, eine Reise durch unser Sonnensystem mit Gustav Holst. Dessen Orchestersuite Die Planeten, die auch die Macher von Star Wars inspirierte, dirigiert Hannu Lintu am Pult des Deutschen Symphonieorchesters Berlin. Die interplanetarischen Stationen sind Mars, Venus, Merkur, Jupiter, Saturn, Uranus und Neptun.

Der Eisriese Neptun. Die letzte Station der Orchestersuite Die Planeten, Opus 32 von Gustav Holst. Hanno Lintow dirigierte das Deutsche Symphonieorchester Berlin. Zuletzt hörten wir noch die Frauenstimmen der Chöre Cantus Domus und Ensemble Berlino Vocale. In den vergangenen beiden Stunden brachten wir Aufnahmen aus den Archiven des Rundfunks Berlin-Brandenburg. Nach den 2 Uhr Nachrichten geht's hier im ARD-Nachtkonzert weiter mit Musik von

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1: Um 2 Uhr mit Ronald Lessig. Der CDU-Vorsitzende Merz hat nach den Landtagswahlen einen Kurswechsel seiner Partei in der Frage der Krankenversicherung in Aussicht gestellt. In der Bevölkerung habe sich der Eindruck verfestigt, dass Privatversicherte schneller Leistungen erhielten als gesetzlich Versicherte, so Merz. Aus der Nachrichtenredaktion Ulrike Ufer.
2: Der Kanzler betonte, die Reformvorhaben der Koalition im Gesundheitsbereich müssten wirkungsgleich auf die private Krankenversicherung übertragen werden. Weitere Details nannte der Regierungschef zunächst nicht. Zudem kündigte Merz an, rasch ein Bundesgesetz gegen die Enteignung von Wohnraum zu verabschieden. Internationale Investoren müssten wissen, es gibt in Deutschland keine Enteignung von privatem Eigentum. Die entsprechende Ankündigung der Berliner Linken habe im Ausland und im Inland eine verheerende Wirkung gehabt, ergänzte Merz.
1: Nach dem